0: Atomprogramms helfen. Beide Länder unterzeichneten in Washington ein entsprechendes Abkommen. US-Energieminister Wright betonte, dass das Abkommen höchste Standards erfülle und auch beinhalte, dass keine Atomwaffen verbreitet werden. Die Vereinbarung wird dem US-Parlament zur Prüfung vorgelegt. Dort könnte es Widerstand geben. Im Kampf gegen sexuellen Kindesmissbrauch dürfen Messenger-Dienste in der EU bald wieder in privaten Chats nach Hinweisen suchen. In der Debatte um die sogenannte Chat-Kontrolle einigten sich die Mitgliedsländer darauf, Datenschutzregeln befristet zu lockern.
1: Es geht um Bilder oder Videos von Kindesmissbrauch. Danach dürfen Anbieter von Diensten wie Outlook, Gmail oder Instagram wieder mit Hilfe von Software suchen. Aber verschlüsselte Chats wie bei WhatsApp oder Signal dürfen nicht durchsucht werden. Und die EU-Ausnahmeregelung verbietet auch Techniken, die Nachrichten prüfen, bevor sie verschlüsselt und versendet sind. Eigentlich war die Übergangsregelung im Frühjahr ausgelaufen, aber jetzt einigten sich Mitgliedstaaten und das EU-Parlament doch noch. Die Ausnahme gilt nun bis April 2028. Aus Brüssel, Michael Brandt.
0: Trotz gestiegener Spritpreise schließt Bundeswirtschaftsministerin Katharina Reiche weitere staatliche Entlastungen vorerst aus. Die Haushaltslage lasse das nicht zu, sagte sie bei RTL NTV.
2: Eine neue Spritpreisbremse oder ein Preisdeckel würden den Staat erneut Milliarden kosten, so die Ministerin zur Begründung. Die bestehende 12-Uhr-Regel und das verschärfte Kartellrecht sorgen laut Reiche bereits für mehr Transparenz für die Kunden. Weitere Maßnahmen sind deshalb im Moment nicht geplant. Auch die Versorgung mit Kraftstoffen ist gesichert. Erst wenn die Preise deutlich weiter steigen, könnte man über neue Maßnahmen sprechen, sagte Ministerin Reiche. David Riemer, Nachrichtenredaktion.
0: 33 Filialen der Warenhauskette Galeria werden auf ihre Rentabilität geprüft und könnten geschlossen werden. Das Unternehmen nannte nun die betroffenen Standorte. Galeria will mit den Vermietern über Mietkonditionen und Flächenanpassungen verhandeln. Sollten keine tragfähigen Lösungen erarbeitet werden, sei die Fortführung der jeweiligen Filiale gefährdet. Viele Jobs stehen auf dem Spiel.
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0: Das Wetter, die Vorhersage des Deutschen Wetterdienstes. In der Nacht in der Nordhälfte einzelne Schauer und im Osten und Nordosten vereinzelt Gewitter. Sie klingen im Laufe der Nacht ab. Im Süden nur leicht bewölkt. Tiefstwerte 15 bis 8 Grad. Tagsüber dann im Norden und Nordwesten wechselnd bewölkt und vor allem in Küstennähe sind einzelne Schauer möglich. Im Rest des Landes bei wenigen Wolken wieder viel Sonnenschein. Mit bis zu 20 Grad in Nordfriesland und bis zu 30 Grad im Breisgau.
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2: Ich bin Tine Klimach. Neuer Vorsitzender der Unionsfraktion im Bundestag soll Thorsten Frei werden. CDU-Chef und Kanzler Friedrich Merz sowie CSU-Chef Markus Söder haben den bisherigen Kanzleramtschef als Nachfolger des zurückgetretenen Jens Spahn vorgeschlagen.
3: Frei soll von den 208 Unionsabgeordneten am kommenden Mittwoch in einer Sondersitzung gewählt werden. Die müssen dazu ihren Urlaub unterbrechen. Merz lobte Frei als wichtigen Mitgestalter der bisherigen Regierungsarbeit und der Reform. Söder unterstütze den Vorschlag. Wer Frei als Kanzleramtschef nachfolgen soll, will Merz erst später bekannt geben. Für den Posten werden mehrere Namen gehandelt. Spahn war am Wochenende nach parteiinternem Druck zurückgetreten, weil bekannt geworden war, dass er und sein Mann mithilfe einer Leihmutter in den USA Eltern geworden sind. Das ist in Deutschland verboten. David Riemer, Nachrichtenredaktion.
2: Die US-Regierung will Saudi-Arabien beim Aufbau eines zivilen Atomprogramms helfen. Dazu wurde ein entsprechendes Abkommen in Washington unterzeichnet, wie das US-Energieministerium mitteilte. Den genauen Inhalt des Abkommens veröffentlichte das Ministerium nicht. Die USA wollen aber wirtschaftlich profitieren. Sie wollen Nukleartechnologie exportieren. Das soll US-Jobs schaffen. Für Saudi-Arabien soll laut der US-Mitteilung das Abkommen dazu beitragen, dass der Energiebedarf im Land gedeckt werden kann. Die Bundesregierung will Abschiebungen nach Afghanistan offenbar ausweiten. Das erklärte das hessische Innenministerium. Demnach habe die Bundespolizei mitgeteilt, die bisherigen Einschränkungen auf Straftäter und Gefährder aufzuheben.
4: Bundesinnenminister Dobrindt hat erst Anfang der Woche bekräftigt, Abschiebungen in Länder wie Afghanistan zu forcieren. Ihm ging es vor allem um Straftäter nach einem tödlichen Angriff auf einen Studenten in Trier. Künftig soll aber jeder Afghane, der ausreisepflichtig ist, abgeschoben werden können, sagt die hessische Landesregierung. Grundlage dafür ist die Zusammenarbeit mit der Taliban-Regierung. Thomas Bremser, Redaktion.
2: Die EU-Kommission hat der Übernahme des Hollywood-Urgesteins Warner Brothers durch den Konkurrenten Paramount unter Auflagen zugestimmt. Dabei geht es um den Vertrieb von Filmen in Europa, wie aus einer Mitteilung hervorgeht. Die Brüsseler Behörde prüft große geplante Zusammenschlüsse, die Auswirkungen auf den Wettbewerb im europäischen Binnenmarkt haben könnten.
1: Das Wetter für Deutschland.
2: Das Wetter, die aktuelle Vorhersage des Deutschen Wetterdienstes. Heute ist es vor allem im Südwesten oft sonnig und überwiegend trocken. Im Nordosten zwischen der Elbe, Vorpommern und Ostsachsen ziehen viele Wolken durch. Im Tagesverlauf können hier auch Schauer und vereinzelt kurze Gewitter mit dabei sein. Die Temperaturen liegen zwischen 19 bis 25 Grad, im Südwesten bis 27 Grad.
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1: Ich bin Tine Klimach. Die Regierung von US-Präsident Trump will Saudi-Arabien beim Aufbau eines zivilen Atomprogramms helfen. Die Energieminister beider Länder unterzeichneten in Washington ein entsprechendes Abkommen, wie das US-Energieministerium mitteilte.
2: Das Abkommen beinhaltet nach den Worten des US-Energieministers keine Herstellung oder Verbreitung von Atomwaffen. Es soll ein rein ziviles Nuklearprogramm sein, das den USA vor allem wirtschaftliche Vorteile bringt. Sie wollen Nukleartechnologie exportieren, das wiederum soll Jobs in den USA schaffen. Und Saudi-Arabien profitiert, indem es den Energiebedarf seines Landes decken kann. Aber im laufenden Krieg mit dem Iran und der Instabilität im Nahen Osten ist das Abkommen umstritten. Aus den USA Tina Eck.
1: Die sogenannte Frühstartrente rückt näher. Bundesfinanzminister Lars Klingbeil gab den entsprechenden Gesetzentwurf in die Ressortabstimmung innerhalb der Bundesregierung. Im Kern sollen alle Kinder ab 6 Jahren regelmäßig Geld vom Staat bekommen für die Altersvorsorge.
3: Schon als Kind für die Rente vorsorgen, ganz egal wie viel Geld die Eltern haben, und sich schon als Jugendlicher mit Finanzplänen beschäftigen. Das sind die Ziele der Regierung. Der Bund will künftig für jedes Kind vom 6. bis zum 18. Lebensjahr 10 Euro im Monat zahlen in ein Altersvorsorgedepot. Ausgezahlt werden soll das Kapital mit Mitte 60. Die Erträge bleiben bis zur Auszahlung steuerfrei. Losgehen soll's mit den Kindern, die 2020 geboren wurden. Dann soll jährlich der Jahrgang der dann 6-Jährigen dazukommen. Thomas Bremser, Redaktion.
1: Auf der Suche nach Beweisen für fragwürdige Aktiengeschäfte aus früheren Postbankzeiten haben Ermittler die Zentrale der Deutschen Bank in Frankfurt durchsucht. Nach Angaben der Deutschen Bank geht es um Geschäfte der früheren Postbank aus den Jahren 2008 bis 2010. Dabei besteht der Verdacht der Steuerhinterziehung bei sogenannten Cum-Cum-Geschäften. Dabei generierten Banken Steuervorteile für ausländische Inhaber deutscher Aktien. Es entstand ein Schaden in Milliardenhöhe. Zum Sport. Der Deutsche Fußballbund steht vor dem Start in die Zukunft mit dem neuen Bundestrainer Jürgen Klopp. Nach dpa-Informationen soll es am Vormittag zu einer weiteren gemeinsamen Sitzung von Aufsichtsrat und Gesellschafterversammlung des DFB kommen. Der DFB selbst dementierte das allerdings. Es gäbe noch weitere Details zu klären.
0: Das Wetter für Deutschland.
1: Das Wetter, die aktuelle Vorhersage des Deutschen Wetterdienstes. Heute ist es vor allem im Südwesten oft sonnig und überwiegend trocken. Im Nordosten zwischen der Elbe, Vorpommern und Ostsachsen ziehen viele Wolken durch. Im Tagesverlauf können hier auch Schauer und vereinzelt kurze Gewitter mit dabei sein. Die Temperaturen liegen zwischen 19 bis 25 Grad, im Südwesten bis 27 Grad.
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0: diesem sympathischen Gekicher von Linda Hesse. Es ist 5 Uhr.
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2: Ich bin Tine Klimach. Mitten im Krieg mit dem Iran, der sich auch um dessen Atomprogramm dreht, verkünden die USA eine neue Einigung mit Saudi-Arabien. Die US-Regierung will Saudi-Arabien beim Aufbau eines zivilen Atomprogramms helfen. Beide Länder unterzeichneten in Washington ein entsprechendes Abkommen. US-Energieminister Wright betonte, dass das Abkommen höchste Standards erfülle und auch beinhalte, dass keine Atomwaffen verbreitet werden. Die Vereinbarung wird dem US-Parlament zur Prüfung vorgelegt. Dort könnte es Widerstand geben. Die Bundesregierung will Abschiebungen nach Afghanistan offenbar ausweiten. Das erklärte das hessische Innenministerium. Demnach habe die Bundespolizei mitgeteilt, die bisherigen Einschränkungen auf Straftäter und Gefährder aufzuheben.
3: Bundesinnenminister Dobrindt hat erst Anfang der Woche bekräftigt, Abschiebungen in Länder wie Afghanistan zu forcieren. Ihm ging es vor allem um Straftäter nach einem tödlichen Angriff auf einen Studenten in Trier. Künftig soll aber jeder Afghane, der ausreisepflichtig ist, abgeschoben werden können, sagt die hessische Landesregierung. Grundlage dafür ist die Zusammenarbeit mit der Taliban-Regierung. Thomas Bremser, Redaktion.
2: Im Kampf gegen sexuellen Kindesmissbrauch dürfen Messenger-Dienste in der EU bald wieder in privaten Chats nach Hinweisen suchen. In der Debatte um die sogenannte Chat-Kontrolle einigten sich die Mitgliedsländer darauf, Datenschutzregeln befristet zu lockern.
4: Es geht um Bilder oder Videos von Kindesmissbrauch. Danach dürfen Anbieter von Diensten wie Outlook, Gmail oder Instagram wieder mit Hilfe von Software suchen. Aber verschlüsselte Chats wie bei WhatsApp oder Signal dürfen nicht durchsucht werden. Und die EU-Ausnahmeregelung verbietet auch Techniken, die Nachrichten prüfen, bevor sie verschlüsselt und versendet sind. Eigentlich war die Übergangsregelung im Frühjahr ausgelaufen, aber jetzt einigten sich Mitgliedstaaten und das EU-Parlament doch noch. Die Ausnahme gilt nun bis April 2028. Aus Brüssel, Michael Brandt.
2: 33 Filialen der Warenhauskette Galeria werden auf ihre Rentabilität geprüft und könnten geschlossen werden. Das Unternehmen nannte nun die betroffenen Standorte. Galeria will mit den Vermietern über Mietkonditionen und Flächenanpassungen verhandeln. Sollten keine tragfähigen Lösungen erarbeitet werden, sei die Fortführung der jeweiligen Filiale gefährdet. Viele Jobs stehen auf dem Spiel.
1: Das Wetter für Deutschland.
2: Die aktuelle Vorhersage des Deutschen Wetterdienstes. Heute ist es vor allem im Südwesten oft sonnig und überwiegend trocken. Im Nordosten zwischen der Elbe, Vorpommern und Ostsachsen ziehen viele Wolken durch. Im Tagesverlauf können hier auch Schauer und vereinzelt kurze Gewitter mit dabei sein. Die Temperaturen liegen zwischen 19 bis 25 Grad, im Südwesten bis 27 Grad.
0: Viel Musik, beste Laune und ein wenig gute Unterhaltung. Das ist mein Angebot an euch heute am Mittwoch. Ich bin Gary Sana. Moin!
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haben jetzt nicht nur Familien mit Kindern die Toy Story so richtig gefressen, sondern auch viele Erwachsene fanden das total spannend und interessant. Ich auch. Und deswegen freue ich mich heute ganz besonders auf Kurz nach sieben, denn heute kommt Toy Story 5 in die deutschen Kinos und um Kurz nach sieben gucken wir mal zusammen akustisch in diesen Film rein. Da freue ich mich drauf. Worauf freut ihr euch heute am Donnerstag, den 23. Juli? Gibt's da was? 0680569910. Ich würde mich sehr freuen, wenn es da etwas gibt, was euch freut und was ihr mit uns teilt. 0680569910. Guten Morgen.

0: sagte No. Doch wir, Radio Schlagerparadies, haben Ja gesagt. Und zwar vergangenes Jahr, als wir diesen Titel hier gehört haben.
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0: Die Rodensteiner sind das mit Wind im Haar. Und mit diesem Titel haben sie dann im vergangenen Jahr endlich den verdienten Durchbruch geschafft. Die Rodensteiner, das sind Markus Greim und Florian Koch aus Hessen. Und die sind seit 1990 unterwegs gewesen und haben so richtig live abgerockt auf Dorffesten, auf der Kirmes, in Festzelten. Und zwar in ihrer Heimatregion haben sie sich damit auch sehr schnell einen Namen gemacht. Dann im vergangenen Jahr der Durchbruch. Wind im Haar, Bella Italia ist ja ein geiler Song immer noch. Aber heute spiele ich euch die aktuelle von den Rodensteinern. Ciao, ciao, amore. 5:25 Uhr.

0: Lichter aus, Feuer an. Das klingt romantisch. Saskia Leppin, hier bei uns, 5.32 Uhr.
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0: Heute am Donnerstag, den 23. Juli, kriegen wir zunehmend Hochdruckeinfluss. Das heißt, die Wolken ziehen sich Schritt für Schritt zurück oder lockern zumindest auf. Und besonders im Südwesten scheint häufig die Sonne. Im Osten und im Nordosten bleibt es ein bisschen wolkiger wieder. Da gibt es örtlich auch Schauer und einzelne Gewitter sind möglich. Insgesamt überwiegt heute aber das trockene Sommerwetter in Deutschland. Die Temperaturen landen heute Nachmittag bei 19 bis 25 Grad. Im Südwesten gibt es bis zu 27 Grad auf die sonnengebräunte Haut. Guten Morgen.

0: Mara Kaiser, wie geht Verlieben, heißt der Titel. 5.43 Uhr. Ja, der Donnerstagmorgen hier mit Radio Schlagerparadies. Ich musste gerade ein bisschen schmunzeln über Raimund. Raimund hört uns in Worms, das liegt in der Nähe von Mannheim. Und da ist er heute Morgen mit dabei bei Radio Schlagerparadies. Er hat entdeckt, dass man mir über die Homepage was schreiben kann. Und das hat er gemacht. Hallo alle zusammen, schreibt er. Meine Tante hat heute Geburtstag und sie hört euch morgens immer zu. Meine Tante heißt Gisela. Liebe Gisela, herzlichen Glückwunsch zum Geburtstag, alles Liebe und Gute und wir sehen uns ja heute noch. Und lieber Gary, schreibt er weiter, Höhner haben doch ein Lied für meine Tante gemacht. Ja, Raimund, es stimmt, Höhner haben ein Lied auch für deine Tante gemacht. Ich schließe mich an, herzlichen Glückwunsch zum Geburtstag, liebe Gisela.
1: Entschuldigung, kennt ihr?

0: Die neue Single von Wind heißt, wenn es Sommer wird. 5.54 Uhr gleich. Hier ist Radio Schlagerparadies am Donnerstagmorgen. Falls ihr Lust habt, in unserer Playlist ein bisschen mitzumischen, habt ihr dafür mehrere Möglichkeiten. Zum Beispiel mir was schreiben über radioschlagerparadies.de oder das tun, was Marco gemacht hat, der uns in Nordrhein-Westfalen zuhört. Er hat mir eine Sprachnachricht geschickt an die 06805 699 110.
1: Einen wunderschönen guten Morgen zusammen. Ich bin der Marco und gerade auf dem Weg zur Arbeit und wünsche mir vom Truckstop Take It Easy. Kommt alle gut an euer Ziel und habt einen schönen Tag. Ciao.

0: Es ist jetzt 6 Uhr. Guten Morgen.
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2: Ich bin David Riemer. Die Regierung von US-Präsident Trump will Saudi-Arabien beim Aufbau eines zivilen Atomprogramms helfen. Die Energieminister beider Länder unterzeichneten in Washington ein entsprechendes Abkommen, teilte das US-Energieministerium mit. Den genauen Inhalt veröffentlichte das Ministerium zunächst allerdings nicht.
3: Das Abkommen beinhaltet nach den Worten des US-Energieministers keine Herstellung oder Verbreitung von Atomwaffen. Es soll ein rein ziviles Nuklearprogramm sein, das den USA vor allem wirtschaftliche Vorteile bringt. Sie wollen Nukleartechnologie exportieren, das wiederum soll Jobs in den USA schaffen. Und Saudi-Arabien profitiert, indem es den Energiebedarf seines Landes decken kann. Aber im laufenden Krieg mit dem Iran und der Instabilität im Nahen Osten ist das Abkommen umstritten. Aus den USA Tina Eck.
2: Weil sich die Regierungsparteien erst auf den letzten Drücker einig werden, liegt ein endgültiger Gesetzentwurf erst kurz vor der Abstimmung im Bundestag vor. Das sorgt regelmäßig für Kritik. Am Vormittag verkündet das Bundesverfassungsgericht, ob es deshalb neue Temporegeln für Gesetzesänderungen geben muss.
4: Hunderte Seiten komplizierter Gesetzestext, aber keine Zeit vor der Abstimmung, alles genau durchzulesen. Kritisiert wurde das zum Beispiel zuletzt beim Sparpaket für die gesetzlichen Krankenkassen. Das Urteil heute basiert aber auf einem älteren Fall, dem Heizungsgesetz der alten Ampelregierung. Hier hatte die Union erreicht, dass die Abstimmung verschoben werden musste und das Gesetz erst später verabschiedet werden konnte. Heute wird sich klären, ob für die Gesetzgebung generell neue Fristen festgelegt werden müssen. Jan-Henner Reitzer, Nachrichtenredaktion.
2: An der französischen Atlantikküste bei Bordeaux sind tausende Touristen wegen eines Waldbrandes vorsorglich evakuiert worden. Laut Behörden habe sich der Brand bereits auf einer Fläche von 800 Hektar ausgedehnt. Bislang sei niemand verletzt worden. Rund 700 Bewohner mussten zwei Stadtteile des Ortes Les Bourget verlassen. Der dortige Campingplatz wurde geräumt. Auch ein Strand wurde evakuiert. Zum Sport. Hannover ist für 4 Tage das Zentrum des deutschen Spitzensports. Von heute bis Sonntag finden in der niedersächsischen Landeshauptstadt die Finals 2026 statt. Bei der großen Multisportveranstaltung werden 143 deutsche Meistertitel in 24 Sportarten vergeben.
1: Das Wetter für Deutschland.
2: Die aktuelle Vorhersage des deutschen Wetterdienstes. Das Wetter ist heute zweigeteilt, im Südwesten oft sonnig und überwiegend trocken, in der Nordosthälfte viele Wolken. Im Tagesverlauf ziehen hier Schauer und vereinzelt kurze Gewitter durch. Höchstwerte 19 bis 25, im Südwesten bis 27 Grad. Ähnlich auch morgen, im Norden und Nordwesten wechselnd bewölkt und vor allem in Küstennähe einzelne Schauer möglich. Im Rest kaum Wolken und viel Sonnenschein.
0: Kaum Wolken und viel Sonnenschein. In Richtung Wochenende freut uns das doch sehr, oder? Heute Donnerstag, der 23. Juli. Am Mikro ist Gary Sana. Schönen guten Morgen.
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Dominik, es ist alles okay am frühen Donnerstagmorgen um 6.13 Uhr. Also jedenfalls hoffe ich, dass alles okay ist bei euch und ihr bis jetzt einen schönen Donnerstag habt. Ich hoffe, ihr seid

0: Julina.
1: Mein Kaffee. Ohne Kaffee kann mein Tag nicht starten. Ansonsten gibt's da eigentlich nichts Besonderes.
0: Tja Mensch, das hört sich doch gut an. Also 5 Minuten und einen schönen Kaffee und schon läuft der Donnerstag. Es ist übrigens der 23. Juli und ich wünsche euch allen einen schönen guten Morgen.

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0: Lena Brese heißt sie, nochmal nie mehr, ihr Song hier bei Radio Schlagerparadies. 6.26 Uhr, 4 Minuten bis 6:30. Einen wunderschönen Einstieg in diesen Donnerstag wünsche ich euch allen. Stresslos. Und ich persönlich finde es ja wichtig, dass man sich immer so irgendwas zurechtlegt, auf das man sich freut. Manchmal gibt's ja nichts wirklich Großes, worauf man sich eigentlich freuen kann. Und dann schnapp ich mir so kleine Sachen und sag mir, hey, Sahnerlein, gleich gibt's einen frischen Kaffee, nämlich wenn der nächste Titel läuft. Und dann bin ich gleich schon wieder richtig aufgeheitert, weil ich etwas habe, auf das ich mich freuen kann. Worauf freut ihr euch heute am Donnerstag, dem 23. Juli? 0680569910, WhatsApp-Sprachnachricht. Eva hat sich gemeldet, Eva ist in Rente, aber sie hat einen guten Plan für den heutigen Tag. Und das hängt auch damit zusammen, dass sie was hat, auf das sie sich freut.
1: Hallo, hier ist Eva aus Köln. Ich wünsche mir einen Titel von Michelle. Welcher ist mir egal? Ich lese gerade den Stadtanzeiger. Heute Mittag gehe ich in ein türkisches Café und versuche etwas Türkisch zu sprechen, das ich gerade versuche zu lernen. Darauf freue ich mich sehr. Ich wünsche allen einen schönen Tag. Tschüss.

0: Belladonna Pietro Lombardi.
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0: Um 6:45 gucken wir mal, was der Donnerstag so alles bringt. Tja, es ist wieder ein bisschen zweigeteilt. Allerdings kommt Hochdruckeinfluss. Das heißt, so dicht bewölkt in einzelnen Regionen wie gestern wird es heute nicht sein. Obwohl wir wieder im Südwesten und im Süden das heitere, sonnige Sommerwetter haben werden. Ansonsten ist es nämlich nochmal bewölkt, in der Nordosthälfte teilweise auch stärker und vor allem zwischen Elbe, dem östlichen Mittelgebirgsraum und am Alpenrand kann es Schauer, kurze Gewitter geben. Sowas ist heute möglich. Höchste Werte 19 bis 25 Grad. Im Südwesten wird es wieder mal am wärmsten. Im Südwesten heute Nachmittag bis 27 Grad. Das hier Ibo und nur so für euch jetzt. Süßes Blut heißt der Titel. Ich bin Gary Sana. Guten Morgen.

0: Simone und Charlie Brunner für den Moment. 6.42 Uhr, Radioschlagerparadies am Donnerstag. Also bei mir gehört es morgens standardmäßig dazu, dass ich zumindest mal eine halbe Stunde vor der Sendung auch gucke, ob ich neue E-Mails habe. E-Mails hat ja eigentlich heute jeder, ja. Und es ist so, dass ich mich immer zunehmend ärgere, weil ich immer mehr aufpassen muss. Diese Betrüger-Mails, die werden immer cleverer. Ich habe zum Beispiel heute Morgen eine Nachricht angeblich von meiner Bank gehabt. Ich soll doch bitte mein Konto bestätigen und irgendwelche Daten abgleichen. Ich habe auf den Absender geschaut und daran erkannt, dass es nicht meine Bank ist. Es war irgendeine Fake-E-Mail-Adresse, wo Teile des Namens meiner Bank irgendwie verwurstelt waren. Die Dinger werden aber immer schwerer zu erkennen, denn die Betrüger nutzen zunehmend KI, um die Teile, diese Mails, diese betrügerischen Mails noch besser und noch unerkennbarer zu machen. Eugenie Sobel-Wager von der Stiftung Warentest hat deshalb jetzt mal ausgiebig getestet, wie gut KI-Chatbots wie ChatGPT oder Gemini solche Betrugsmaschen erkennen können.
1: Also ich habe festgestellt in meinem Versuch, dass diese KI-Chatbots erstaunlich gut beim Erkennen von Betrug helfen. Bei so klassischen Phishing-SMS oder offensichtlichen Fake-Shops waren fast alle Systeme in ihren Antworten einig und haben dieselben Warnsignale erkannt. Also als erste Einschätzung können KI-Chatbots deshalb eine echte Hilfe sein.
0: Wo dabei die Grenzen liegen und wie ihr das in der Praxis machen könnt, darüber sprechen wir gleich kurz hier bei Radio Schlager Paradies. Angelika Martin jetzt für euch mit Touch.

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0: Habt ihr heute am Donnerstag, den 23. Juli, schon euer Postfach e-mail-technisch gecheckt? Wenn ihr viele Mails bekommt, ist garantiert auch die eine oder andere gefälschte Mail mit dabei, von der Bank oder ein Fake-Shop, den es in Wirklichkeit gar nicht gibt. Die Betrugsmaschen im Internet sind vielfältig und sie werden dank künstlicher Intelligenz leider immer ausgefeilter und immer unerkennbarer. Viele davon lassen sich kaum noch ohne weiteres erkennen. Die Rechtsexpertin Eugenie Sobel-Wager von der Stiftung Warentest hat deshalb einen Selbstversuch gestartet. Sie wollte wissen, wie gut KI-Chatbots wie zum Beispiel ChatGPT oder Gemini bei der Erkennung von Betrug helfen können. Das Ergebnis: tatsächlich hilft die KI in vielen Fällen zuverlässig. Sie hat aber auch ihre Grenzen.
1: Schwieriger wurde es bei Grenzfällen. Ich hatte zum Beispiel eine Sparkassen-SMS, die ich auf meinem Smartphone gefunden habe. Und diese Sparkassen-SMS, die wirklich echt war, haben die Chatbots alle fälschlicherweise als Betrugsversuch eingeordnet. Und bei einer echten E-Mail von PayPal, da haben die Chatbots unterschiedliche Ergebnisse gehabt. Also manch einer hat sie für vertrauenswürdig gehalten, andere haben sie als verdächtig eingestuft. Und dann gab es noch Chatbots, die ganz eindeutig gesagt haben, das ist Betrug.
0: Eine hundertprozentige Sicherheit bieten die Chatbots also nicht. Deshalb solltet ihr immer auch selbst auf ein paar Dinge achten.
1: Also wenn Sie SMS oder Mails von Anbietern bekommen, wo Sie möglicherweise ein Konto haben, dann sollten Sie sich nicht unter Druck setzen lassen und nicht einfach vorschnell auf irgendwelche Links klicken. Immer den Absender prüfen, weil meistens sind die E-Mail-Adressen, haben nichts mit dem Unternehmen an sich zu tun. Und so lesen Sie ganz genau, gibt es da irgendwo Rechtschreibfehler oder grammatikalische Stolpersteine. Und wenn Ihnen wirklich was komisch vorkommt, dann gehen Sie auch nochmal auf die Webseite oder die App des Unternehmens und schauen sich da an, ob da irgendwas in Ihrem Konto zu regeln ist.
0: Trotzdem kann die KI sozusagen als Assistent helfen.
1: Chatbots erkennen im Zweifel Warnsignale eher an und schätzen dann zum Beispiel auch mal eine echte SMS von der Bank zum Beispiel als fälschlich an. Aber wenn die KI sagt, es gibt Warnsignale, dann sind sie schon mal ein bisschen vorsichtiger und schauen dann möglicherweise auch nochmal selbst beim Anbieter oder dem Dienstleister nach. Insofern kann die KI eine gute Hilfe bei der Einschätzung geben.
0: Die endgültige Einschätzung sollte allerdings immer bei euch selbst liegen. Mit KI-Unterstützung fällt sie euch aber unter Umständen ein bisschen leichter.

0: In ein paar Sekunden ist es 7 Uhr.
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2: Ich bin David Riemer. Die US-Regierung will Saudi-Arabien beim Aufbau eines zivilen Atomprogramms helfen. Beide Länder unterzeichneten in Washington ein entsprechendes Abkommen, wie das US-Energieministerium mitteilte. Den genauen Inhalt veröffentlichte das Ministerium zunächst nicht. Die USA wollen wirtschaftlich profitieren, sie wollen Nukleartechnologie exportieren, das soll wiederum Jobs in den USA schaffen. Die sogenannte Frühstartrente rückt näher. Bundesfinanzminister Klingbeil gab den entsprechenden Gesetzentwurf in die Ressortabstimmung innerhalb der Bundesregierung. Im Kern sollen alle Kinder ab 6 Jahren regelmäßig Geld vom Staat bekommen für die Altersvorsorge.
3: Schon als Kind für die Rente vorsorgen, ganz egal wie viel Geld die Eltern haben, und sich schon als Jugendlicher mit Finanzplänen beschäftigen. Das sind die Ziele der Regierung. Der Bund will künftig für jedes Kind vom 6. bis zum 18. Lebensjahr 10 Euro im Monat zahlen in ein Altersvorsorgedepot. Ausgezahlt werden soll das Kapital mit Mitte 60. Die Erträge bleiben bis zur Auszahlung steuerfrei. Losgehen soll's mit den Kindern, die 2020 geboren wurden. Dann soll jährlich der Jahrgang der dann 6-Jährigen dazukommen. Thomas Bremser, Nachrichtenredaktion.
2: Hitze und geringe Regenmengen als Folge des Klimawandels sorgen dafür, dass die Böden in Europa stärker austrocknen. Das zeigt eine Studie, an der auch der Deutsche Wetterdienst beteiligt war. Landwirtschaftliche Bodendürren in Westeuropa sind demnach etwa 5-mal wahrscheinlicher geworden als vor der Industrialisierung.
4: Hauptproblem ist demnach die dramatisch gestiegene Verdunstung. Trotz höherer Niederschläge im Winter trocknen die Böden in weiten Teilen Europas schon im Frühjahr ungewöhnlich stark aus. Frankreich verzeichnete beispielsweise die niedrigste Maisernte seit 50 Jahren. Vielerorts gibt es im Sommer bereits Beschränkungen bei der Nutzung von Trinkwasser. Steigt der Ausstoß von klimaschädlichen Treibhausgasen weiter, drohen in der Landwirtschaft laut Studie historische Ernteverluste. Und zusammen mit den globalen Konflikten weiter steigende Lebensmittelpreise. Katrin Müller, Nachrichtenredaktion.
2: Zum Sport. Hannover ist für 4 Tage das Zentrum des deutschen Spitzensports. Von heute bis Sonntag finden in der niedersächsischen Landeshauptstadt die Final 2026 statt. Bei der großen Multisportveranstaltung werden 143 deutsche Meistertitel in 24 Sportarten vergeben.
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2: Die aktuelle Vorhersage des Deutschen Wetterdienstes. Das Wetter ist heute zweigeteilt. Im Südwesten oft sonnig und überwiegend trocken, in der Nordosthälfte viele Wolken. Im Tagesverlauf ziehen hier Schauer und vereinzelt kurze Gewitter durch. Höchstwerte 19 bis 25, im Südwesten bis 27 Grad. Ähnlich auch morgen, im Norden und Nordwesten wechselnd bewölkt und vor allem in Küstennähe einzelne Schauer möglich. Im Rest kaum Wolken und viel Sonnenschein.
0: 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Es war im Jahr 1995. Da hat die Firma Pixar Animation Studios Filmgeschichte geschrieben. Sie haben den Film Toy Story gemacht. Und das war der allererste komplett computeranimierte Kinofilm in Spielfilmlänge, den es jemals gab. Das war damals eine Riesensensation. Und für viele ist es auch heute noch schön. Toy Story 5 kommt in die Kinos. Gleich alles darüber hier bei mir. Ich bin Gary Sana. Moin.
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Ich stimme Melissa Naschenweng zu. Es ist egal, wo du herkommst. Hauptsache, du bist hier bei uns gelandet. Um 13 nach 7 am Donnerstagmorgen. Das ist Radio Schlagerparadies mit eurem Start in diesen frischen Tag. Heute ein toller Tag für, ja nicht nur für Familien mit Kindern, sondern auch für alle anderen Fans der Reihe Toy Story. Die Grundidee von Toy Story ist ja einfach und vielleicht auch deshalb so charmant. Spielzeuge werden lebendig, sobald keine Menschen in der Nähe sind. Und im Mittelpunkt dieser Filmreihe stehen der Cowboy Woody und der Weltraumheld Buzz Lightyear. Die waren am Anfang Rivalen, sind dann aber beste Freunde geworden. Seit 3 Jahrzehnten begeistert diese Idee ja die Menschen, jung und alt. Und heute kommt Toy Story 5 ins Kino. Da müssen Buzz, Jesse und Woody sich mit einem ganz neuen Gegner auseinandersetzen, nämlich mit moderner Unterhaltungselektronik. Die saugt immer mehr Aufmerksamkeit von den Kindern weg. Und das kann natürlich den Helden von Toy Story nicht wirklich gefallen. Thomas

0: damit dem sich Eltern und Kinder identifizieren können.
1: Denn was die Serie so besonders macht, ist diese Mischung aus Humor, Abenteuer und dann überraschend tiefgründigen Themen. Das fasziniert Jung und Alt und viele Zuschauer, die 1995 den ersten Film als Kinder gesehen haben, begeistern die Figuren bis heute. Die nächste Chance ab heute im Kino Toy Story 5. Viel Spaß dabei.
2: Hallo.

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0: ist ja auch eine spannende Frage. Was kann ich tun, um dein Herz zu gewinnen? Ellen Krenz, die aktuelle Single hier bei Radio Schlagerparadies. Ich stelle mir eine leicht andere Frage jeden Morgen, nämlich die, was kann ich tun, um euch den Start, den frischen Tag ein bisschen angenehmer zu machen? Also ich glaube, beim Tobias, der sich über WhatsApp Sprachnachricht bei mir gemeldet hat, beim Tobias ist relativ klar, was ich tun kann, um ihm den Start in den Donnerstag ein bisschen zu versüßen. 0680569 110.
1: Guten Morgen, Schlagerdeutschland. Hallo, lieber Gary. Hier ist der Tobias aus Stuttgart. Bin, wie viele andere sicher auch, auf dem Weg zur Arbeit. Und ich würde mich freuen, wenn ihr von Maria Voskania Erster, letzter Kuss spielen könntet. Das würde die ganze Angelegenheit etwas leichter machen. Also den Weg zur Arbeit. Grüße gehen raus an Martin und an die Alida. Habt alle einen schönen Tag und bis hoffentlich bald. Tschüss.

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3: Wir haben 7:35. So langsam aber sicher schleicht sich ein neues Hochdruckgebiet heran. Und zwar aus Richtung Südwesten. Das heißt, die Wolken werden im Tagesverlauf immer weiter auflockern. Und besonders im Südwesten wird häufig die Sonne rausgucken. Im Osten und im Nordosten bleibt es dagegen noch ein bisschen wolkiger. Dort kann es auch örtlich noch mal kurze Schauer geben. Insgesamt überwiegt heute aber trockenes Wetter bei 19 bis 25 Grad. Im Südwesten geht's rauf bis auf 27 Grad. Guten Morgen! Ja, ich weiß.
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0: flotte neue Nummer von Dennis Wilms, Träum von dir, hier bei Radio Schlagerparadies um 7.43 Uhr. Schönen Donnerstagmorgen wünsche ich euch allen. Das technische Hilfswerk kennt ihr alle. Die Abkürzung ist ja THW. Und das THW, das ist eine ehrenamtliche Organisation des Bundes für den Zivil- und Katastrophenschutz. Das THW ist aber auch bei Großveranstaltungen dabei und hilft. Und wie die Jungs und Mädels vom THW das machen, darüber reden wir gleich in ein paar Songs hier bei Radio Schlagerparadies. Vorher will ich mal gucken, was so an WhatsApp-Sprachnachrichten gekommen ist. 06805699110. Ha, der Carsten ist da. Guten Morgen.
1: Guten Morgen, Gary. Carsten Ollmann hier. Ich wünsche mir Obsession von Perlentaucher. Grüße gehen damit raus, einfach an alle, die mich kennen. Und ich wünsche einen schönen Tag. Bis dann.

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0: 9.50 Uhr, 10 Minuten bis 8. Schönen Donnerstagmorgen wünsche ich euch allen. Wenn ihr schon mal bei einem großen Konzert wart, dann wisst ihr, dass da sehr viele Helfer unterwegs sind. Die Essensausgabe, Getränke, Ton, Lichttechniker bis hin zu Krankenwagen, Feuerwehr und Polizei. Und auch das Technische Hilfswerk, kurz THW, ist bei Großveranstaltungen mit dabei. Ich wusste das nicht wirklich. Ich habe immer gedacht, dass das THW nur bei Katastrophen wie Hochwasser oder sowas im Einsatz ist. Beim Andrea Berg Heimspielkonzert am vergangenen Wochenende haben wir mal bei Steffen Hoffmann vom THW Backnang nachgefragt, was er eigentlich bei einer Veranstaltung macht.
1: Ja, wir unterstützen heute die Feuerwehr und die Polizei mit unserer Drohnengruppe. Da überwachen wir einfach die Parkplätze, die Besucherströme und gucken, dass da alles geordnet ablaufen kann.
0: Dafür hatte das THW zwei sehr große, mit ganz viel Technik ausgestattete Drohnen dabei. An diesen Drohnen sind dann unter anderem hochauflösende Zoom-Kameras mit Wärmebild, Suchscheinwerfer, Lautsprecher und einiges mehr an Technik. Das braucht die Drohnengruppe vom THW zwar nicht unbedingt für die Veranstaltungen, aber sie haben ja auch noch andere Einsatzgebiete.
1: Mit der Drohne suchen wir oftmals abgängige Personen aus Altenheime, Kinder, die entlaufen sind oder überwachen eben, wie gesagt, bei solchen Veranstaltungen aus der Luft alle möglichen Dinge, Waldbrände, Flächenbrände.
0: Beim THW ist kein Tag wie der andere und es gibt immer neue Herausforderungen. Auch bei unserer Veranstaltung mit über 18.000 Besuchern, das Heimspiel von Andrea Berg in der Wir machen Druck Arena in Asbach.
1: Ja, man muss natürlich immer genau schauen, wo man fliegt. Man darf ja nicht über Personen fliegen. Wir haben unsere genaue Korridore, wo wir fliegen, dass wir immer über den Wäldern sind und eben auch die Besucher unten dadurch nicht gefährdet werden.
0: Das THW sorgt also nicht nur bei Hochwasser oder anderen Katastrophen für Unterstützung, sondern behält auch bei Großveranstaltungen den Durch- und Überblick.
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0: Kerstin Ott und bye-bye. Ich sag hallo um 8 Uhr. Guten Morgen.
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2: Ich bin David Riemer. Die Regierung von US-Präsident Trump will Saudi-Arabien beim Aufbau eines zivilen Atomprogramms helfen. Die Energieminister beider Länder unterzeichneten in Washington ein entsprechendes Abkommen, teilte das US-Energieministerium mit. Details wurden zunächst nicht bekannt.
3: Das Abkommen beinhaltet nach den Worten des US-Energieministers keine Herstellung oder Verbreitung von Atomwaffen. Es soll ein rein ziviles Nuklearprogramm sein, das den USA vor allem wirtschaftliche Vorteile bringt. Sie wollen Nukleartechnologie exportieren, das wiederum soll Jobs in den USA schaffen. Und Saudi-Arabien profitiert, indem es den Energiebedarf seines Landes decken kann. Aber im laufenden Krieg mit dem Iran und der Instabilität im Nahen Osten ist das Abkommen umstritten. Aus den USA Tina Eck.
2: Weil sich die Regierungsparteien erst auf den letzten Drücker einig werden, liegt ein endgültiger Gesetzentwurf erst kurz vor der Abstimmung im Bundestag vor. Das sorgt regelmäßig für Kritik. Am Vormittag verkündet das Bundesverfassungsgericht, ob es deshalb neue Temporegeln für Gesetzesänderungen geben muss.
4: Hunderte Seiten komplizierter Gesetzestext, aber keine Zeit vor der Abstimmung, alles genau durchzulesen. Kritisiert wurde das zum Beispiel zuletzt beim Sparpaket für die gesetzlichen Krankenkassen. Das Urteil heute basiert aber auf einem älteren Fall, dem Heizungsgesetz der alten Ampelregierung. Hier hatte die Union erreicht, dass die Abstimmung verschoben werden musste und das Gesetz erst später verabschiedet werden konnte. Heute wird sich klären, ob für die Gesetzgebung generell neue Fristen festgelegt werden müssen. Jan-Henner Reitzer, Nachrichtenredaktion.
2: Das US-Militär hat nach eigenen Angaben in der Nacht erneut militärische Ziele im Iran angegriffen. Ziel waren unter anderem Raketen- und Drohnenlager sowie die Flugabwehr. Die USA erklären damit, künftige Angriffe auf Handelsschiffe und zivile Seeleute verhindern zu wollen. Es war die 12. Nacht in Folge mit US-Angriffen auf den Iran. US-Präsident Trump erklärte, der Iran sei noch nicht zu einem Abkommen bereit und drohte mit weiteren Angriffen. Die anhaltende Hitze und Trockenheit der vergangenen Monate hat die Dürre in Europa laut einer Studie als Folge des Klimawandels weiter verschärft. Entscheidend ist demnach nicht nur der fehlende Regen, sondern vor allem die durch die Hitze stark gestiegene Verdunstung. Forscher warnen, dass Dürren dadurch häufiger und schwerer werden.
1: Das Wetter für Deutschland.
2: Die aktuelle Vorhersage des Deutschen Wetterdienstes. Im Südwesten heute sonnig und trocken, im Rest geht's mit einem Sonne-Wolken-Mix weiter. In der Nordosthälfte sind vereinzelt Schauer und kurze Gewitter möglich. Höchstwerte 19 bis 25, im Südwesten bis 27 Grad. Morgen im Norden und Nordwesten wechselnd bewölkt, vor allem an den Küsten sind einzelne Schauer möglich. Sonst freundlicher und viel Sonnenschein, maximal 20 bis 30 Grad. Am Wochenende wechselhaft, gebietsweise Regen.
0: 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In der Pipeline habe ich jetzt für euch die Schlagerpiloten mit ihrer gute Laune Nummer Rio. Und damit wünsche ich euch einen gut gelaunten und entspannten Start in diesen Donnerstag. Es ist der 23. Juli. Ich heiße Gary Sana. Moin.
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0: nach 8. Hier ist Radio Schlagerparadies. Schönen guten Morgen. Ich weiß nicht, wie es euch geht, aber wenn ich ein Hotel zum Beispiel suche oder ein Restaurant suche, ein gutes, schönes für irgendwas Besonderes, dann schaue ich ja schon mal auf die Sterne und die Bewertungen bei Google. Und auch mir fällt auf, dass immer häufiger einzelne Rezensionen fehlen. Stattdessen erscheint der Hinweis, dass Bewertungen nach einer Beschwerde entfernt wurden. Wie häufig solche Löschhinweise auftauchen und wo das besonders auffällig ist, mein Kollege Thomas Bleskin hat sich das mal angeschaut.
1: Ja, vor allem in Großstädten, in Berlin, Köln und Frankfurt am Main, hatte fast jeder dritte untersuchte Betrieb entfernte Bewertungen. In München und Nürnberg war es etwa jeder vierte, in Leipzig und Hamburg jeder fünfte. Kleinere Städte liegen im Regelfall deutlich drunter. Deutschland fällt übrigens europaweit besonders auf. Fast 99,9% der Google Maps Beiträge, die im ersten Halbjahr 2026 wegen illegaler Inhalte gelöscht wurden, betrafen Gastronomie oder Hotelbetriebe bei uns.
0: Da stelle ich mir natürlich sofort die Frage, wie aussagekräftig sind denn eigentlich Online-Bewertungen noch, wenn einzelne nachträglich verschwinden?
1: Viele Restaurants und Hotels sagen, sie melden nur gefälschte, beleidigende oder erfundene Bewertungen, zum Beispiel Spam, Beiträge von Bots oder Einträge ohne tatsächlichen Besuch. Sachliche Kritik soll dagegen, sagen die Betriebe jedenfalls, stehen bleiben. Verbraucherforscher warnen allerdings vor einer regelrechten Löschindustrie. Für Gäste heißt das, Sterne nicht isoliert lesen, sondern auf den Inhalt schauen, versuchen wiederkehrende Muster zu erkennen und darauf achten, wie nachvollziehbar ein Betrieb auf Kritik reagiert.
0: Tja, mein lieber Thomas, danke für die Infos. Ich muss feststellen an dieser Stelle, das Leben wird nicht einfacher, oder? Man kann ja fast gar nichts mehr trauen hier. Unglaublich.

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6:26, 4 Minuten bis 8:30. Moin am Donnerstag hier bei Radio Schlagerparadies. Auch Sandra hat sich dazu entschlossen, unsere Playlist ein bisschen zu beeinflussen heute Morgen. Sandra hört uns in Boppa zu und sie hat mir geschrieben über radioschlagerparadies.de. Sie würde gerne ihren Traumprinz grüßen und der heißt Ralf. Der gemeinsame Topsong kommt von Frank Lukas, noch lange nicht vorbei.

0: Es ist 8:35. Moin.
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0: Die aktuellen Temperaturen in Deutschland liegen zurzeit noch dicht beieinander. Im Norden haben wir zwischen 15 und 16 Grad. Und bis rüber in den Süden nach München werden es dann auch nicht mehr als 17 Grad. Das ist alles noch recht dicht beieinander, wird sich aber im Verlauf des heutigen Donnerstags stark auseinander bewegen. Denn wir haben Temperaturen von 19 bis 25 Grad im Allgemeinen. Und im Südwesten und am Oberrhein geht es wieder auf bis 27 oder sogar 28 Grad. Wir starten heiter bis sonnig, zumindest in den Regionen, wo es später richtig warm wird. Ansonsten in der Nordosthälfte. Teilweise auch stärker bewölkt und vor allem östlich der Elbe, in den Mittelgebirgen und am Rand der Alpen kann auch immer wieder ein kleiner Schauer heute runterkommen. Mary Rose, nicht nötig.

0: Neue Single von Vincent Groß. Amore mit Mio.
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0: In rund 5 Wochen startet die neue Saison der Fußball-Bundesliga. Die Mannschaften befinden sich in der Vorbereitungsphase natürlich. Und auch der Bundesliga-Neuling SV Elversberg bereitet sich zurzeit auf seine Premierensaison in Deutschlands höchster Spielklasse vor.
2: Ziel Nummer 1 der Saarländer ist natürlich der Klassenerhalt. Dazu beitragen soll Francis Onyeka, der 19 Jahre alte Neuzugang, der für ein Jahr von Bayer Leverkusen ausgeliehen wird, hat sich hohe Ziele gesetzt. Mindestens 10 Tore will er für den Neuling schießen und dazu viele Vorlagen geben. Sein langfristiges Ziel ist es, irgendwann dann auch bei der Fußballnationalmannschaft anzuklopfen.
0: Ja, bei solchen Deals gibt es ja manchmal eine Option, die besagt, dass aus der Leihbasis eine Verpflichtung bei der SV Elversberg werden könnte.
2: Nein, die gibt es nicht, weil Onyeka das nicht will. Er möchte nach seiner Leihsaison bei seinem Ausbildungsverein Leverkusen den Durchbruch als Profi schaffen. Deshalb hat er sich gegen eine feste Verpflichtung entschieden. Daran waren sowohl Elversberg als auch der SC Freiburg interessiert. Bei Bayer hat er bis 2032 unterschrieben. Besonders freut sich Francis Onyeka auf den ersten Spieltag, denn da empfangen die Saarländer die Leverkusener Werkself.
0: Und ich dachte schon, er freut sich auf eine echte saarländische Leona. Dankeschön, Herbert, und schönen Donnerstag dir.

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0: Uwe Heintle mit schwer zu erklären Radio Schlagerparadies um 8.53 Uhr, 7 Minuten bis 9. Genau in diesem Moment, also vor ein paar Sekunden, hier ein bisschen vorher, bevor ich hier angefangen habe zu sprechen, hatte ich meinen Glücksmoment, meinen persönlichen heute Morgen. Ich habe nämlich entdeckt, was die amerikanische Gesellschaft für Herzmedizin zur Studienlage zu Kaffee und Herz neu bewertet hat. Die haben sich also ganz viele Studien angeguckt und haben das Ganze neu bewertet. Und das wird viele, die Kaffee lieben, sehr freuen. Denn die haben rausgefunden, dass 2 bis 4 Tassen Kaffee täglich vor Infarkt und Schlaganfall schützen. Also wenn 2 bis 4 Tassen Kaffee schon vor Infarkt und Schlaganfall schützen, wie viel schützen dann 4 bis 8 Tassen? Ich hole mir gleich den nächsten, oder?
1: Hallo liebe Schlagerparadies-Team, hier ist der Fabian aus Bad Liebenwerda. Ich wünsche mir von Roland Kaiser mein Kompliment und grüße die Leute, die mich kennen.

0: Moin moin, servus und hallo, es ist 9 Uhr.
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2: Ich bin David Riemer. Das Handwerk drängt auf eine schnelle Abschaffung des Sonntagsbackverbots. Im Koalitionsvertrag steht, dass für Bäcker und Konditoren das Sonntagsbackverbot aufgehoben wird. Bitte umsetzen. Das sagte Handwerkspräsident Dittrich der Deutschen Presseagentur.
3: Bäcker dürfen sonntags nur 3 Stunden lang backen. Handwerkspräsident Dittrich findet das ungerecht, denn zum Beispiel Backstationen an Tankstellen dürfen dagegen den ganzen Tag über Teiglinge aufbacken. Nach seiner Erfahrung sind Sonn- und Feiertagsdienste bei einigen Bäckerinnen und Bäckern sogar besonders beliebt, weil dann extra Zuschläge winken und dafür mal unter der Woche ein freier Tag möglich ist. Er will weiter am 8-Stunden-Tag festhalten, aber er wünscht sich mehr Flexibilität. Die Koalitionsspitzen planen die Arbeitszeitänderungen für Bäckereien ab Anfang 2027. Bisher fehlt aber noch ein Gesetzentwurf. Ursula Winkler, Nachrichtenredaktion.
2: Die Bundesregierung will Abschiebungen nach Afghanistan offenbar ausweiten. Das erklärte das hessische Innenministerium. Demnach habe die Bundespolizei mitgeteilt, die bisherigen Einschränkungen auf Straftäter und Gefährder aufzuheben.
4: Bundesinnenminister Dobrindt hat erst Anfang der Woche bekräftigt, Abschiebungen in Länder wie Afghanistan zu forcieren. Ihm ging es vor allem um Straftäter nach einem tödlichen Angriff auf einen Studenten in Trier. Künftig soll aber jeder Afghane, der ausreisepflichtig ist, abgeschoben werden können, sagt die hessische Landesregierung. Grundlage dafür ist die Zusammenarbeit mit der Taliban-Regierung. Menschenrechtsgruppen kritisieren die Ausweitung. Afghanen, die hier nicht kriminell geworden sind, zurückzuschicken, verstoße gegen den Schutz der Menschenrechte. Thomas Bremser, Nachrichtenredaktion.
2: Das US-Militär hat nach eigenen Angaben in der Nacht erneut militärische Ziele im Iran angegriffen. Ziel waren unter anderem Raketen- und Drohnenlager sowie die Flugabwehr. Die USA erklären damit, künftige Angriffe auf Handelsschiffe und zivile Seeleute verhindern zu wollen. Es war die 12. Nacht in Folge mit US-Angriffen auf den Iran. US-Präsident Trump sagte, der Iran sei noch nicht zu einem Abkommen bereit und drohte mit weiteren Angriffen. Die anhaltende Hitze und Trockenheit der vergangenen Monate hat die Dürre in Europa laut einer Studie als Folge des Klimawandels weiter verschärft. Entscheidend ist demnach nicht nur der fehlende Regen, sondern vor allem die durch die Hitze stark gestiegene Verdunstung. Die Forscher warnen, dass Dürren dadurch häufiger und schwerer werden.
1: Das Wetter für Deutschland.
2: Die aktuelle Vorhersage des Deutschen Wetterdienstes. Im Südwesten heute sonnig und trocken, im Rest geht's mit einem Sonne-Wolken-Mix weiter. In der Nordosthälfte sind vereinzelt Schauer und kurze Gewitter möglich. Höchstwerte 19 bis 25, im Südwesten bis 27 Grad. Morgen im Norden und Nordwesten wechselnd bewölkt, vor allem an den Küsten einzelne Schauer möglich. Sonst freundlicher und viel Sonnenschein, maximal 20 bis 30 Grad. Am Wochenende wechselhaft, gebietsweise dann etwas Regen.
0: 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Jetzt zur Sommerzeit und natürlich auch zur Urlaubszeit haben wir einige Schlagerpromis gefragt, welcher ihr persönlicher Lieblingsort ist in Deutschland. Gleich hören wir, welcher Ort das bei Johnny Hamburg ist. Und falls ihr jetzt denkt, das ist bestimmt Hamburg beim Johnny Hamburg, dann liegt ihr leicht daneben. Gleich erfahren wir es. Johnny Hamburg hier bei mir. Ich bin Gary Sana. Moin.
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0: Das fröhliche Moin Moin von Truckstop für euch hier bei Radio Schlagerparadies am Donnerstagmorgen. Es muss nicht immer gleich eine große Weltreise sein. Die schönsten Wohlfühlorte liegen oft gar nicht so weit von der eigenen Haustür entfernt. Das sehen auch viele Schlagerpromis so. Wir haben uns für euch mal umgehört bei den Schlagerpromis und den einen oder anderen Tipp für Lieblingsorte herausgekitzelt. Johnny Hamburg. Die erste Vermutung ist natürlich klar Hamburg. Aber es ist nicht Hamburg, wenn es ums Entspannen für Johnny Hamburg geht, aber es ist zumindest in der Nähe von Hamburg.
1: Mein allerliebster Lieblingsort, heimatnah, ist tatsächlich Grömitz. Wir brauchen da nicht lange zu, dahin zu fahren, vielleicht eine Stunde und 30 Minuten, wenn überhaupt. Und das ist so richtig mein Lieblingsort, mein Erholung, wo wir auch jedes Jahr wieder hinfahren und das auch einfach mal spontan. Wir steigen einfach spontan ins Auto, auch wenn es nachmittags ist, und sagen, wir fahren jetzt einfach hin.
0: Okay, das Ostseebad Grömitz ist es also bei Johnny Hamburg. Wird sich vielleicht der eine oder die andere denken, ist das vielleicht nicht ein bisschen langweilig dort? Das ging Johnny anfangs auch so.
1: Wir dachten erst, na, was sollen wir da jetzt nur in einer Ostsee und Da ist ja nichts. So, und dann haben wir irgendwie abends, spätabends, immer irgendwie laut Musik gehört und Tobabo und sind dann tatsächlich nächsten Tag doch mal ein bisschen an der Promenade spazieren gegangen und haben dann auf einmal gemerkt, was da überhaupt los ist. Die ganzen Geschäfte, wo man halt toll bummeln kann und halt diesen genialen, grandiosen Strand mit der Promenade, die ja nahtlos übergeht. Das war sehr witzig, weil wir da wirklich ein paar Tage verschwendet haben, die wirklich doof waren. Und gar nicht wussten, in welchem tollen Ort wir eigentlich sind.
0: Das ist jetzt mittlerweile über 15 Jahre her, was er uns erzählt hat. Also das, wann er das entdeckt hat. Und seitdem heißt es bei Johnny eigentlich nur noch eins, nämlich...
1: Leute, fahrt nach Grömitz. Vielleicht sollte ich Grömitz-Beauftragter werden.
0: Vielleicht trifft man sich auch mal am schönen Ostseestrand. Johnny Hamburg und der Titel von ihm selbst, der dazu sehr schön passt. Hier ist Sommer in Hamburg für euch. Guten Morgen.

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0: einer der vielen wunderschönen Songs von Bernhard Brink. Lieder an die Liebe, Kanzone, hier bei Radio Schlagerparadies. Mittlerweile 9.26 Uhr, einen schönen guten Morgen. Über 0680569110 hat sich Alex bei mir gemeldet, unter anderem mit seiner WhatsApp-Sprachnachricht.
1: Einen wunderschönen guten Morgen, liebes Team Schlagerparadies. Hier spricht der Alex aus Nürnberg und ich würde mir gerne den Song wünschen von Tabi, Nicht Nein gesagt.

0: 9.33 Uhr. Guten Morgen.
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0: Es schleicht sich langsam aber sicher ein Hochdruckgebiet aus Südwesten heran zu uns nach Deutschland. Dadurch kommen die Wolken im Tagesverlauf immer weniger zum Tragen und es kommt immer wieder und immer häufiger die Sonne raus. Besonders im Südwesten scheint heute häufig die Sonne. Im Osten und im Nordosten bleibt es etwas länger wolkig. Dort sind bis zum Nachmittag auch örtlich Schauer oder vereinzelte Gewitter möglich. Insgesamt haben wir Höchstwerte 19 bis 25 Grad, im Südwesten sogar bis 27 Grad.

Gleich schon 21:45, ihr hört Radio Schlagerparadies am Donnerstagmorgen. Stefanie hört uns im schönen Ballenstedt in Sachsen-Anhalt. Und für sie und ihre Mutti ist heute ein besonderer Tag, denn die Mutti hat Geburtstag. Sie schreibt: Guten Morgen, meine liebe Mama. Alles Gute zum 73. Geburtstag. Lass es dir mal richtig gut gehen. Lass dich verwöhnen zu Hause heute. Und hau auf die Pauke, bis die Schwarte kracht. Das wünschen dir deine Kinder Andrea, Stefanie und dein Mann Bernd. Der Topsong für die Mutti, Linda Feller, Glück ist wie ein Schmetterling.

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0: Minuten vor 10 haben wir mittlerweile. Hier ist Radio Schlagerparadies am Donnerstagmorgen. Und recht pünktlich, so wie immer, hat auch Stefan Krupp den Weg zu mir ins Sendestudio gefunden. Guten Morgen.
1: Guten Morgen, Gary.
0: Stefan, ich habe heute Morgen was entdeckt, das hat mich so gepusht und das hat mich so gut draufgebracht. Das will ich dir nicht vorenthalten. Kennst du die amerikanische Gesellschaft für Herzmedizin?
1: Nur flüchtig.
0: Ich kannte sie gar nicht bis heute Morgen, aber dann habe ich diese spannende und für uns beide wunderbare, erfreuliche, fantastische Meldung entdeckt. Die haben nämlich, diese amerikanische Gesellschaft für Herzmedizin, die haben die Studienlage zu Kaffee und Herz neu bewertet. Das heißt, sie haben sich unendlich viele Studien dazu angeguckt und nochmal so das große Bild daraus herauskristallisiert. Und das Fazit wird dich und mich noch mehrfach freuen.
1: Oh, schieß los.
0: 2 bis 4 Tassen Kaffee schützen vor Herzinfarkt und Schlaganfall.
1: Wow.
0: Ist das nicht geil?
1: Ja, da sind wir auf der sicheren Seite, würde ich sagen.
0: Ja, ich würde sagen, wir sind noch weiter weg von der sicheren Seite, in der hypersicheren Seite. Weil, Stefan, wenn 2 bis 4 Tassen Kaffee vor Infarkt und Schlaganfall schützen, wovor schützen dann 8 bis 12 am Tag? Mein Vorschlag ist, ich hole uns jetzt einen doppelten.
1: Gute Idee.
0: Und du hast garantiert viel Spaß mit den Hörern. Auf. Stefan macht weiter. Ich wünsche euch einen schönen Mittwochvormittag, Donnerstag. Es ist

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0: Peter Sebastian, Glück ist ein Teil von dir. 10 Uhr haben wir's.
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2: Ich bin David Riemer. Das Handwerk drängt auf eine schnelle Abschaffung des Sonntagsbackverbots. Im Koalitionsvertrag steht, dass für Bäcker und Konditoren das Sonntagsbackverbot aufgehoben wird. Bitte umsetzen. Das sagte Handwerkspräsident Dittrich der Deutschen Presseagentur.
3: Bäcker dürfen sonntags nur 3 Stunden lang backen. Handwerkspräsident Dittrich findet das ungerecht, denn zum Beispiel Backstationen an Tankstellen dürfen dagegen den ganzen Tag über Teiglinge aufbacken. Nach seiner Erfahrung sind Sonn- und Feiertagsdienste bei einigen Bäckerinnen und Bäckern sogar besonders beliebt, weil dann extra Zuschläge winken und dafür mal unter der Woche ein freier Tag möglich ist. Er will weiter am 8-Stunden-Tag festhalten, aber er wünscht sich mehr Flexibilität. Die Koalitionsspitzen planen die Arbeitszeitänderungen für Bäckereien ab Anfang 2027. Bisher fehlt aber noch ein Gesetzentwurf. Ursula Winkler, Nachrichtenredaktion.
2: Die Bundesregierung will Abschiebungen nach Afghanistan offenbar ausweiten. Das erklärte das hessische Innenministerium. Demnach habe die Bundespolizei mitgeteilt, die bisherigen Einschränkungen auf Straftäter und Gefährder aufzuheben.
4: Bundesinnenminister Dobrindt hat erst Anfang der Woche bekräftigt, Abschiebungen in Länder wie Afghanistan zu forcieren. Ihm ging es vor allem um Straftäter nach einem tödlichen Angriff auf einen Studenten in Trier. Künftig soll aber jeder Afghane, der ausreisepflichtig ist, abgeschoben werden können, sagt die hessische Landesregierung. Grundlage dafür ist die Zusammenarbeit mit der Taliban-Regierung. Menschenrechtsgruppen kritisieren die Ausweitung. Afghanen, die hier nicht kriminell geworden sind, zurückzuschicken, verstoße gegen den Schutz der Menschenrechte. Thomas Bremser, Nachrichtenredaktion.
2: Das US-Militär hat nach eigenen Angaben in der Nacht erneut militärische Ziele im Iran angegriffen. Ziel waren unter anderem Raketen- und Drohnenlager sowie die Flugabwehr. Die USA erklären damit, künftige Angriffe auf Handelsschiffe und zivile Seeleute verhindern zu wollen. Es war die 12. Nacht in Folge mit US-Angriffen auf den Iran. US-Präsident Trump sagte, der Iran sei noch nicht zu einem Abkommen bereit und drohte mit weiteren Angriffen. Die anhaltende Hitze und Trockenheit der vergangenen Monate hat die Dürre in Europa laut einer Studie als Folge des Klimawandels weiter verschärft. Entscheidend ist demnach nicht nur der fehlende Regen, sondern vor allem die durch die Hitze stark gestiegene Verdunstung. Die Forscher warnen, dass Dürren dadurch häufiger und schwerer werden.
1: Das Wetter für Deutschland.
2: Die aktuelle Vorhersage des Deutschen Wetterdienstes. Im Südwesten heute sonnig und trocken, im Rest geht's mit einem Sonne-Wolken-Mix weiter. In der Nordosthälfte sind vereinzelt Schauer und kurze Gewitter möglich. Höchstwerte 19 bis 25, im Südwesten bis 27 Grad. Morgen im Norden und Nordwesten wechselnd bewölkt, vor allem an den Küsten einzelne Schauer möglich. Sonst freundlicher und viel Sonnenschein, maximal 20 bis 30 Grad. Am Wochenende wechselhaft, gebietsweise dann etwas Regen.
0: Schlagerparadies. Machen wir es uns noch mal ganz relaxed, so kurz vorm Wochenende. Ich bin Stefan Grub, schönen Vormittag.
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Ich hoffe, ihr habt einen entspannten Vormittag. Gerade auch diejenigen von euch, die draußen am Arbeiten oder vielleicht auch am Chillen sind. Es ist ja auch mal schön, dass es nicht ganz so heiß ist heute. Das kann nämlich auch an die Psyche gehen. Warum und weshalb, das klären wir noch in dieser Stunde hier bei Radio Schlagerparadies. Vorher gönnen wir uns aber noch ganz viel tolle Musik. Beatrice Egli habe ich für euch im Gepäck. Francine Jordi, Ramon Roselli und ihn hier, Andreas Zaron. Wir sind Disco, die aktuelle Single hier bei Radio Schlagerparadies.

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Verlieben, verloren, gelacht und geweint oder wie wir bei Radio Schlagerparadies sagen, geschrieben, gegrüßt, gewünscht und gespielt. Ich rede natürlich von euren Lieblingsschlagern. Geht wie folgt, ihr schreibt mir über unsere kostenlose Radio Schlagerparadies App, grüßt eure Lieben, wünscht euch euren Lieblingsschlager und ich spiele ihn dann für euch. Ganz einfache Sache, hat sich wahrscheinlich auch Paul aus Aalen in Baden-Württemberg gedacht. Er hat mir geschrieben und grüßt seinen Azubi Niklas und seinen Kollegen den Simon. Dem Simon, dem dürfen wir heute noch zusätzlich ganz herzlich gratulieren zum Gesellenbrief. Herzlichen Glückwunsch auch von Radio Schlagerparadies. Ich hoffe, du lässt dich ordentlich feiern. Hier ein Klassiker von Andy Borg. Adios Amor für euch.

0: Endlich wieder Sommer. Ich hoffe, ihr genießt den sonnigen Tag und die angenehmen Temperaturen. Mittlerweile geht ja auch hin und wieder mal ein Lüftchen. Ist auf jeden Fall viel angenehmer als während der krassen Hitzewelle in dem vergangenen Monat. Die hat vielen von uns vor allem körperlich ganz schön zu schaffen gemacht. Und ich vermute, viele hatten auch psychisch mit den extremen Temperaturen zu kämpfen. Dünnhäutigkeit und Unkonzentriertheit sind da noch die relativ harmlosen Symptome. Bei manchen kann es sogar in Aggressivität und Gewalt umschlagen, sagt Professor Dr. Med Mazda Adli, Chefarzt der Fliedner Klinik Berlin.
1: Es gibt sogar mehr rote Karten beim Fußball an Hitzetagen. Kurzum, Hitze macht uns aggressiver, es macht uns gereizter. Das liegt wahrscheinlich unter anderem am Hormon Vasopressin. Das ist eigentlich dafür zuständig, dass wir nicht so viel Flüssigkeit verlieren an heißen Tagen. Und gleichzeitig macht uns dieses Hormon aggressiver und reizbarer.
0: Vom Profi gibt es natürlich auch Tipps, wie wir mit der Hitze umgehen können.
1: Wir sollten uns während Hitzeperioden der Außentemperatur in unserem Alltagsrhythmus besser anpassen. Das heißt zum Beispiel, komplizierte Entscheidungen oder komplexe Aufgaben lieber nicht in der sengenden Mittagshitze, sondern in den kühleren Morgen- oder Abendstunden. Außerdem ausreichend trinken, es etwas langsamer angehen wäre wichtig und eher unter reizarmen Bedingungen arbeiten und den Alltag verrichten, weil wir einfach wissen, dass Menschen während heißer Tage eher reizbarer und impulsiver reagieren können.
0: Tja, da jetzt das Wochenende kommt, muss ich mir zumindest keine Sorgen machen, dass ich zu wenig trinke. Bei mir gilt nämlich der Grundsatz, nicht so viel denken beim Trinken, einfach machen.

0: Schön, dass ihr da seid bei Radio Schlagerparadies. Wir machen uns einen schönen und entspannten Vormittag mit euren Lieblingshits. Meldet euch mit euren Grüßen und Musikwünschen über unsere kostenlose Radio Schlagerparadies App oder direkt per Sprachnachricht an die 06805 699 110. Noch habe ich Platz in meiner Playlist und ich freue mich wie immer riesig, wenn ich euch den Tag ein bisschen verschönern kann. Also her mit euren Nachrichten.
1: Hallo ihr Lieben, hier ist Bianca aus Region Hannover. Ich würde mir wünschen von Dirk Busch, sie beißt und kratzt. Das wäre ganz lieb, habe ich schon ewig nicht mehr gehört und ich finde das Lied richtig super. Euch allen alles Gute und bleibt gesund und macht weiter. Ciao.
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0: 11 Uhr haben wir's.
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2: Ich bin David Riemer. Das Handwerk drängt auf eine schnelle Abschaffung des Sonntagsbackverbots. Im Koalitionsvertrag steht, dass für Bäcker und Konditoren das Sonntagsbackverbot aufgehoben wird. Bitte umsetzen. Das sagte Handwerkspräsident Dittrich der Deutschen Presseagentur.
3: Bäcker dürfen sonntags nur 3 Stunden lang backen. Handwerkspräsident Dittrich findet das ungerecht, denn zum Beispiel Backstationen an Tankstellen dürfen dagegen den ganzen Tag über Teiglinge aufbacken. Nach seiner Erfahrung sind Sonn- und Feiertagsdienste bei einigen Bäckerinnen und Bäckern sogar besonders beliebt, weil dann extra Zuschläge winken und dafür mal unter der Woche ein freier Tag möglich ist. Er will weiter am 8-Stunden-Tag festhalten, aber er wünscht sich mehr Flexibilität. Die Koalitionsspitzen planen die Arbeitszeitänderungen für Bäckereien ab Anfang 2027. Bisher fehlt aber noch ein Gesetzentwurf. Ursula Winkler, Nachrichtenredaktion.
2: Die Bundesregierung will Abschiebungen nach Afghanistan offenbar ausweiten. Das erklärte das hessische Innenministerium. Demnach habe die Bundespolizei mitgeteilt, die bisherigen Einschränkungen auf Straftäter und Gefährder aufzuheben.
4: Bundesinnenminister Dobrindt hat erst Anfang der Woche bekräftigt, Abschiebungen in Länder wie Afghanistan zu forcieren. Ihm ging es vor allem um Straftäter nach einem tödlichen Angriff auf einen Studenten in Trier. Künftig soll aber jeder Afghane, der ausreisepflichtig ist, abgeschoben werden können, sagt die hessische Landesregierung. Grundlage dafür ist die Zusammenarbeit mit der Taliban-Regierung. Menschenrechtsgruppen kritisieren die Ausweitung. Afghanen, die hier nicht kriminell geworden sind, zurückzuschicken, verstoße gegen den Schutz der Menschenrechte. Thomas Bremser, Nachrichtenredaktion.
2: Das US-Militär hat nach eigenen Angaben in der Nacht erneut militärische Ziele im Iran angegriffen. Ziel waren unter anderem Raketen- und Drohnenlager sowie die Flugabwehr. Die USA erklären damit, künftige Angriffe auf Handelsschiffe und zivile Seeleute verhindern zu wollen. Es war die 12. Nacht in Folge mit US-Angriffen auf den Iran. US-Präsident Trump sagte, der Iran sei noch nicht zu einem Abkommen bereit und drohte mit weiteren Angriffen. Die anhaltende Hitze und Trockenheit der vergangenen Monate hat die Dürre in Europa laut einer Studie als Folge des Klimawandels weiter verschärft. Entscheidend ist demnach nicht nur der fehlende Regen, sondern vor allem die durch die Hitze stark gestiegene Verdunstung. Die Forscher warnen, dass Dürren dadurch häufiger und schwerer werden.
1: Das Wetter für Deutschland.
2: Die aktuelle Vorhersage des Deutschen Wetterdienstes. Im Südwesten heute sonnig und trocken, im Rest geht's mit einem Sonne-Wolken-Mix weiter. In der Nordosthälfte sind vereinzelt Schauer und kurze Gewitter möglich. Höchstwerte 19 bis 25, im Südwesten bis 27 Grad. Morgen im Norden und Nordwesten wechselnd bewölkt, vor allem an den Küsten einzelne Schauer möglich. Sonst freundlicher und viel Sonnenschein, maximal 20 bis 30 Grad. Am Wochenende wechselhaft, gebietsweise dann etwas Regen.
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0: Wir heben das Energielevel noch mal ein bisschen nach oben. Sportlich wird's gleich hier bei mir. Ich bin Stefan Grob. Hallo.
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0: Ich hab's euch ja eben schon versprochen, es wird ein bisschen sportlich jetzt bei mir. Dazu nehmen wir uns gedanklich jetzt erstmal einen Volleyball, würde ich sagen, einen Fußball, ein Trampolin und am besten noch eine ordentliche Portion Sommerfeeling. Was dabei dann rauskommt, das ist keine ausgeflippte Strandparty, sondern tatsächlich eine echte Sportart. Mein Kollege Jonas Gehm aus der Radioschlagerpartys Sportredaktion.
1: Bossaball ist ein spektakulärer Mix aus Volleyball, Fußball, Akrobatik und Musik. Und das alles auf einem aufblasbaren Spielfeld mit eingebauten Trampolin. Gespielt wird meist 4 gegen 4 und ja, hier wird gesmashed, gegrätscht und gejumpt und natürlich jongliert. Das Ganze erinnert so ein bisschen an Zirkus trifft Beachvolleyball. Musik spielt übrigens eine große Rolle. Oft gibt's einen DJ am Spielfeldrand, der den Rhythmus vorgibt. Bossaball ist mehr als nur ein Sport. Es ist ein Showerlebnis mit Ball.
0: Also eins steht mal fest, langweilig wird euch bei Bossaball ganz sicher nicht. Aber wie genau läuft das Ganze auf dem Hüpffeld eigentlich ab? Zeit für ein bisschen Regelkunde.
1: Gespielt wird wie beim Volleyball übers Netz, aber mit deutlich mehr Tricks. Der Ball, der darf mit jedem Körperteil gespielt werden, sogar mit dem Fuß oder mit dem Kopf. Ein Team hat maximal 5 Kontakte, bevor der Ball übers Netz muss. Und jetzt kommt der Clou, wer den Ball per Fuß oder Kopf auf den Boden bringt, bekommt mehr Punkte als bei einem normalen Handspiel. Bonuspunkte gibt's auch, wenn der Ball direkt auf dem Trampolinbereich aufkommt. Das Ergebnis, eine irre Show mit Sprüngen, Saltos und Ballwechsel, die man so schnell nicht vergisst.
0: Also wenn ihr gedacht habt, Beachvolleyball ist schon spektakulär, dann wartet mal, bis ihr Bossaball live gesehen habt. Das ist Sommer, Sport und Party in einem. Und ja, ein bisschen Wahnsinn gehört natürlich auch dazu, aber das macht's natürlich auch aus. Johnny Hamburg jetzt für euch.

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So langsam aber sicher füllt sie sich, unsere Gruß- und Wunschbox auf radioschlagerparadies.de. Ganz viele von euch haben sich in der letzten Stunde bei mir gemeldet. Einer davon ist Jeremy aus Köthen in Sachsen-Anhalt. Er will nicht nur sich selbst was Gutes tun mit seinem Lieblingsschlager, er will vor allem seinem Papa eine Freude machen mit seinem Lieblingslied. Und das kommt von Claudia Jung und ist mittlerweile ein richtiger Evergreen. Stumme Signale, viel Spaß damit.

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0: wunderschöner Titel von Gilbert Evil Fliang hier bei Radio Schlagerparadies. In den meisten Bundesländern neigen sich die Ferien schon langsam wieder dem Ende. In Bayern und Baden-Württemberg geht's demnächst erst los. Da werden sich viele jetzt noch auf den Weg in den Urlaub machen, auch und vor allem mit dem Auto. In den letzten Wochen ging das mit dem Tankrabatt noch vergleichsweise günstig, in Anführungszeichen. Mittlerweile sind die Spritpreise schon wieder so unverschämt hoch, da ist man natürlich froh um jeden gesparten Euro. Eine gute Vorbereitung kann da schon ganz viel helfen, sagt auch Fabian Fährmann vom ADAC.
1: Wenn man in den Urlaub fährt, dann sollte man sich im Vorfeld schon ein Bild davon machen, wie sind denn die Spritpreise an den Tankstellen entlang meiner Route. Vielleicht ist da ja eine ganz günstige dabei, die man dann wirklich gezielt schon ansteuern kann. Da nur immer im Hinterkopf behalten, um 12 Uhr werden die Spritpreise an allen Tankstellen einmal sprunghaft ansteigen. Und dann sollte man generell nie an Autobahnen direkt tanken, sondern im Zweifelsfall einfach ein paar Kilometer ins Land reinfahren, weil es wirklich etliche Cent günstiger sein kann. Und wenn man ins Ausland fährt, schaut man vorher, ist es in dem Land, in dem ich jetzt bin, günstiger oder ist es im Ausland günstiger? Dann kann man auch einfach ganz gezielt über die Grenze rausfahren und da dann deutlich günstiger tanken.
0: Ein ganz wichtiger Punkt bei der Urlaubsreise ist natürlich auch die Ladung. Wenn die ganze Familie samt Gepäck im Auto sitzt, da verbraucht ihr schnell mal einen ganzen Liter mehr pro 100 Kilometer. Entscheidend ist dabei unter anderem der richtige Reifendruck.
1: Das heißt, man belädt das Auto voll und prüft dann noch einmal den Druck und stellt ihn so ein, wie es der Hersteller in der Bedienungsanleitung für ein vollbeladenes Fahrzeug vorgibt. Dann unnötigen Ballast loswerden. Das bedeutet zum Beispiel ein Dachträgersystem, das für diese Reise jetzt nicht gebraucht wird, abmontieren und dann, wenn man mit einem Benziner unterwegs ist, überprüfen, ob das eigene Auto E10 verträgt. Das gilt für alle Benziner, die nach 2011 auf den Markt gekommen sind. Die vertragen alle E10 und der Sprit kostet einfach 6 Cent weniger als normales Benzin.
0: Das klingt erstmal nicht nach viel, aber Kleinvieh macht ja bekanntlich auch Mist, vor allem bei langen Urlaubsfahrten. Und wenn dadurch dann wenigstens eine große Portion Eis für die ganze Familie rausspringt, da freut man sich doch auch ein bisschen. La, la, la.

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0: tausendmal Nein, sagt Kerstin Ott. Ich sag tausendmal Ja zu euren Grüßen und Musikwünschen. Die könnt ihr mir auch in den kommenden Stunden gerne hier ins Studio beamen mit unserer Radio Schlagerparadies App. Die könnt ihr überall kostenlos runterladen, wo es Apps gibt. Ihr könnt mir aber auch gerne eine Sprachnachricht ins Studio schicken per WhatsApp. 06805 699 110 ist die Nummer und die kennt auch der Günther aus Kettenkamp.
1: Moin Stefan. Hier spricht der Günther aus Kettenkamp. Ich grüße euer Team, alle Hörer vom Radio Schlagerparadies, alle, die mich kennen, und wünschen mir das Lied von Juliane Werding, Das Würfelspiel. Allerbesten Dank. Euch noch einen schönen Tag.

0: 10.
1: Hallöchen, es ist 12 Uhr.
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3: Ich bin David Riemer. Der Krieg zwischen den USA und dem Iran treibt die Ölpreise weiter in die Höhe. Der Preis für die Referenzsorte Brent aus der Nordsee stieg erstmals seit Anfang Juni über die Marke von 96 US-Dollar je Barrel. Getrieben wird der Preis von der Eskalation im US-iranischen Krieg. Vom Iran unterstützte Houthi-Milizen erklärten nun, sie hätten zwei saudi-arabische Tanker im Roten Meer angegriffen.
4: Damit spitzt sich die Lage weiter zu. Der Iran-Krieg hat den Verkehr durch die wichtige Straße von Hormuz bereits stark beeinträchtigt. Sollten auch die Houthi-Angriffe zunehmen, gerät mit dem Roten Meer eine weitere wichtige Ölroute unter Druck. Noch liegt der Ölpreis jedoch unter dem Jahreshoch. Ende April kostete das Barrel 126 US-Dollar. Eine Deeskalation im Konflikt ist derzeit nicht in Sicht. US-Medien berichten seit Tagen über Indizien für eine mögliche Ausweitung der US-Angriffe. Auch die Drohungen von US-Präsident Donald Trump lassen nicht nach. Aus Beirut, Amira Rajab.
3: Die EU-Staaten haben sich wegen des anhaltenden russischen Angriffskrieges gegen die Ukraine auf ein neues Sanktionspaket verständigt. Das teilten EU-Diplomaten in Brüssel mit.
5: Das Problem der 21. Russland-Sanktionen ist, wie kann man die lange Liste von bestehenden Strafmaßnahmen noch verlängern, ohne zu viel Schaden an der eigenen Wirtschaft anzurichten. Es gibt also weitere Ausfuhrbeschränkungen für Hightech und Einreisesperren, jetzt auch für russische Soldaten. Aber die Versorgung mit Fischstäbchen bleibt gesichert. Nach langem Hin und Her wurde auf ein Einfuhrverbot für Alaska-Seelachs und Kabeljau aus Russland verzichtet. Aber der Ölpreisdeckel für russische Ölexporte bleibt trotz höherer Ölpreise unangetastet. Also hier keine Mehreinnahmen für Moskau. Aus Brüssel, Dieter Ebeling.
3: Das Armutsrisiko in alleinerziehenden Haushalten ist deutlich höher als im Durchschnitt. Nach Angaben des Statistischen Bundesamts gelten rund 29% der Menschen dort als armutsgefährdet. Bei Paaren mit Kindern sind es 12%. Damit ist das Armutsrisiko für Alleinerziehende und ihre Kinder mehr als doppelt so hoch. Wegen eines Waldbrandes an der französischen Atlantikküste bei Bordeaux sind inzwischen 10.000 Touristen vorsorglich evakuiert worden. Außerdem mussten etwa 1.000 Anwohner ihre Orte verlassen. Verletzt wurde nach Angaben der Behörden niemand. 500 Feuerwehrleute kämpfen weiter gegen die Flammen. Die Lage bleibt ungünstig. In der Region machen traditionell auch viele Deutsche Urlaub.
2: Das Wetter für Deutschland.
3: Die aktuelle Vorhersage des Deutschen Wetterdienstes. Heute im Südwesten heiter bis sonnig und überwiegend trocken, im Rest wechselnd, in der Nordosthälfte zeitweise auch stärker bewölkt. Gebietsweise Schauer und kurze Gewitter möglich. Höchstwerte 19 bis 25, im Südwesten bis 27 Grad. Morgen im Norden und Nordwesten wechselnd bewölkt, aber überwiegend trocken, sonst viel Sonnenschein. Maximal 20 Grad in Nordfriesland und bis zu 30 Grad im Südwesten.
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1: Macht euch eine schöne Mittagspause, am besten mit ganz viel Musik. Stefan Grub für euch am Mikrofon. Hallo zusammen.
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0: Brandneu hier bei Radio Schlagerparadies, Eva Luginger und heimliche Tränen. Bei dem Wort Chrom denken viele von uns erstmal an leuchtende Felgen und röhrende Auspuffe. Das silberglänzende Metall kommt allerdings in verschiedenen Formen vor. In der Variante Chrom 6 kann es zum Beispiel auch in Lederprodukten gefunden werden. Das Problem ist, Chrom 6 ist hochgiftig. Dr. Tobias Bleier von der Bundesanstalt für Arbeitsschutz und Arbeitsmedizin kennt die Gefahren.
1: Weil Chrom 6 stark sensibilisierend wirkt, also Allergien auslösen kann und hautreizend wirkt. Außerdem steht Chrom 6 in Verdacht, Krebs zu verursachen und das Erbgut zu verändern. Deshalb ist es in Bedarfsgegenständen aus Leder, die also länger mit der Haut in Kontakt kommen, in der Europäischen Union verboten.
0: Trotzdem kommen immer wieder belastete Produkte in die EU.
1: Solche Fälle werden regelmäßig über das europäische Schnellwarnsystem SafetyGate gemeldet. Die Zahlen schwanken von Jahr zu Jahr. 2021 gab es zum Beispiel 28 Meldungen, 2022 waren es 13. Vergangenes Jahr wurden 29 Fälle gemeldet. Das zeigt, das Problem ist nicht verschwunden und wird weiterhin überwacht.
0: Vorsicht ist vor allem geboten, wenn ein Lederprodukt stark nach Chemie riecht. Der Experte rät auch, auf Zertifikate zu achten oder beim Händler nachzufragen, wie das Leder gegerbt wurde. Dabei kann der Giftstoff nämlich entstehen. Außerdem sollte man nur Produkte aus vertrauenswürdigen Quellen kaufen.
1: Und auf Umwelt- und Qualitätszeichen achten, zum Beispiel den blauen Engel. Gerade bei sehr günstigen Angeboten, etwa bei saisonalen Produkten wie Lederhosen zur Oktoberfestzeit oder Sandalen, lohnt sich ein genauer Blick auch auf Waren aus Fernost. Und wer sich unsicher ist, kann auch in unserer Datenbank gefährliche Produkte in Deutschland nachsehen, ob ein bestimmter Artikel bereits auffällig geworden ist.
0: Diese Datenbank, die findet ihr im Netz unter www.baua.de. Vielen Dank, Dr. Tobias Bleier von der Bundesanstalt für Arbeitsschutz und Arbeitsmedizin.

Sie hat es wieder getan. Das kann doch wohl nicht wahr sein. Das ist doch nicht mehr normal.

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0: Manchmal muss man sich's am Tag so ein paar Mal selber einflüstern, aber die Arbeit, die kann auch Spaß machen, vor allem mit der richtigen Musik auf den Ohren. Und die bestimmt ihr täglich mit hier bei Radio Schlagerparadies über unsere kostenlose App oder über unsere Homepage radioschlagerparadies.de. Lukas aus Aachen hat sich da mal eingeklinkt und Grüße da gelassen an alle Hörerinnen und Hörer von Radio Schlagerparadies. Einen kleinen Tipp gibt er euch auch noch mit. Ich zitiere: Dreht das Radio etwas lauter und genießt die tolle Musik. Machen wir!
1: Entschuldigung, kennt ihr jemanden?

Ihr hört Radio Schlagerparadies. Schön, dass ihr dabei seid. Seit mehr als einem halben Jahrhundert stehen sie schon gemeinsam auf der Bühne und gelten als das erfolgreichste Schlagerduo der Welt. Die Amigos. Morgen erscheint ihr neues Album Cleopatra. Und das, obwohl Anfang des Jahres schon Gerüchte über ein mögliches Karriereende die Runde gemacht haben. Jetzt haben die beiden aber klargestellt, ja, der Schlussstrich kommt, aber längst nicht so schnell, wie manche vielleicht gedacht haben. Im nächsten Jahr haben die beiden zwar ihre letzte große Tournee geplant, einzelne Auftritte werden die Amigos aber auch weiterhin machen. Außerdem wird jetzt schon im Studio an einem neuen Album gearbeitet und das soll auch im nächsten Jahr erscheinen. Sie werden uns also zum Glück noch eine ganze Zeit lang erhalten bleiben und uns mit tollen Songs beglücken, wie diesem hier, Matador.

0: Radio Schlagerparadies für euch. Auf der Uhr schlägt's gleich schon wieder 13. Das heißt, bis 1 Uhr haben wir noch ein bisschen Platz für Amore. Das hat sich auch der Erik aus Hohndorf in Mecklenburg-Vorpommern gedacht. Das passende Lied hat er sich auch gleich mitbestellt per WhatsApp-Sprachnachricht an die 06805 609 110. Hören wir mal rein.
1: Hallo, liebes Schlagerparadies-Team. Hier ist der Erik und ich wünsche mir Hanna mit seiner wunderschönen Single Amor in Italia. Das wäre ganz sehr nett, dass er das mal abspielt. Dankeschön. Ja.

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2: Ich bin David Riemer. Im Streit um zu schnelle Gesetzgebungsverfahren hat das Bundesverfassungsgericht die Klage verworfen. Der ehemalige Abgeordnete Heilmann hatte kritisiert, dass die damalige Ampelregierung das Heizungsgesetz kurzfristig durch das Parlament bringen wollte. Die obersten Richter in Karlsruhe sehen das anders.
3: Es kommt immer wieder mal vor, dass der Bundestag Gesetze im Eiltempo beschließen muss. Heißt, die Abgeordneten bekommen erst am Vorabend hunderte Seiten des Gesetzes und müssen am Tag später darüber abstimmen. Die Kritik, man könne sich nicht ausreichend mit der Materie beschäftigen. So ähnlich war es vor 3 Jahren auch beim Heizungsgesetz der Ampel. Das Gericht stoppte damals im Eilverfahren die schnelle Abstimmung, die dann 2 Monate später stattfand. Doch jetzt sagen die obersten Richter, es gebe kein festes Tempolimit, wenn Gesetze beschlossen werden. Thomas Bremser, Nachrichtenredaktion.
2: Die Arbeit in Deutschland bleibt ungleich verteilt. Während Millionen Menschen arbeitslos sind oder keine Vollzeitstelle finden, arbeiten gleichzeitig gut 2,1 Millionen Menschen regelmäßig mehr als 49 Stunden pro Woche. Das sind nach Angaben des Statistischen Bundesamts gut 7% aller Vollerwerbstätigen. Der Statistik zufolge sind es vor allem Selbstständige mit Beschäftigten, die länger im Betrieb bleiben. Mit verstärkten Kontrollen geht die Bundespolizei am kommenden Wochenende gegen Kriminalität an Bahnhöfen in deutschen Großstädten vor. Dann wird die Präsenz an mehr als 10 Großstadtbahnhöfen erhöht. Im Fokus stehen Bahnhöfe, die immer wieder durch eine erhöhte Zahl von Gewaltdelikten auffallen. Genaue Orte nennt die Bundespolizei allerdings nicht. Damit ist es wohl klar, mit der Einladung zu einer Pressekonferenz morgen um 11 Uhr hat der Deutsche Fußballbund letzte Zweifel an einem Engagement von Jürgen Klopp als Bundestrainer praktisch beseitigt. Sein Name wurde in der Einladung zwar nicht genannt, doch das hat nur formale Gründe.
4: Morgen früh tagen zunächst noch DFB-Aufsichtsrat und Gesellschafter. Die Gremien müssen den Vertrag von Klopp noch formal absegnen. Das Papier soll offenbar bis zur nächsten Weltmeisterschaft 2030 laufen. Wie es aussieht, dürfte Klopp wohl sein eigenes Team mit zum DFB bringen. Also seine langjährigen Co-Trainer Piet Krawitz und Pep Leinders und offenbar auch Ex-Nationalspieler Sven Bender. Thomas Thonfeld, Sportredaktion.
2: Klopp wird sehr wahrscheinlich Ende September beim Nations League-Spiel in den Niederlanden seine Premiere als Bundestrainer feiern.
1: Das Wetter für Deutschland.
2: Die aktuelle Vorhersage des Deutschen Wetterdienstes. Heute im Südwesten heiter bis sonnig und überwiegend trocken, im Rest wechselnd, in der Nordosthälfte zeitweise auch stärker bewölkt. Gebietsweise Schauer und kurze Gewitter möglich. Höchstwerte 19 bis 25, im Südwesten bis 27 Grad. Morgen im Norden und Nordwesten wechselnd bewölkt, aber überwiegend trocken, sonst viel Sonnenschein. Maximal 20 Grad in Nordfriesland und bis zu 30 Grad im Südwesten.
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0: Wir starten in den Nachmittag mit neuer Musik von Pia Mahlo, Herz an. Ich bin Stefan Grub, schön, dass ihr da seid.
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kurz nach eins haben wir es. Langsam geht's für viele in Richtung Feierabend und da darf's ruhig auch mal ein bisschen romantisch werden zwischendurch. Unser Hörer Patrick aus München, der hat, glaube ich, auch so ein bisschen Schmetterlinge im Bauch. Zumindest lese ich das so zwischen den Zeilen raus. Der Patrick hat mir nämlich geschrieben über unsere kostenlose Radioschlagerparadies-App und grüßt ganz lieb seine Traumfrau Regina. Und wenn Regina gerade zuhört, Patrick würde gern mal wieder Pizza essen gehen, falls du heute Abend noch nichts vorhast. Ja, das passende Getränk, das hat er schon besorgt und das passt auch hervorragend zu Pizza. Griechischer Wein.

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0: brandneu bei Radio Schlagerparadies. Maria Levin, ihre aktuelle Single Wie beim ersten Tanz. Jeder von euch, der täglich auf Bus und Bahn angewiesen ist, kennt das wahrscheinlich. Unpünktliche Züge, proppevolle Busse, mit dem ÖPNV unterwegs zu sein, das kann hin und wieder ziemlich mühselig sein. Ganz besonders schwierig ist die Situation aber für Menschen mit Bewegungseinschränkungen. Der ADAC hat jetzt 150 Straßenbahnhaltestellen in Deutschland untersucht und gravierende Mängel entdeckt. Katja Legener vom ADAC.
1: Behindertenverbände empfehlen, dass der Abstand zwischen Bordsteinkante und Fahrzeug nicht mehr als 5 cm in der waagrechten und 5 cm in der Höhe betragen sollte. Dann könnten viele Mobilitätseingeschränkte selbstständig einsteigen und wären nicht auf eine Rampe angewiesen, die erst umständlich ausgeklappt werden.

0: muss. Aber nur gut 20% der untersuchten Anfahrten von Straßenbahnen erfüllten diese Maße. Und sogar nur 3% aller Busse hielten passgenau.
1: Der ADAC fordert deshalb unter anderem spezielle Schulungen für die Fahrerinnen und Fahrer. Große Probleme gibt's aber nicht nur bei Bewegungseinschränkungen. Auch für blinde Menschen kann die tägliche Bus- und Bahnfahrt zu echten Herausforderungen werden.
0: Das Schwierigste für Blinde ist oft, die Haltestelle überhaupt zu finden. Denn nur bei gut der Hälfte der getesteten Haltepunkte führten am Boden sogenannte Auffindestreifen quer über den Gehweg, an denen sich Blinde mit dem Blindenstock orientieren können. Positiv jedoch war, dass es an fast allen Haltepunkten Leitstreifen gab, die parallel zur Bordsteinkante verlaufen und die diese Bordsteinkante so zur Fahrbahn bzw. zu den Gleisen hin absichern.
1: Es ist ja schon ein bisschen was gemacht worden in den letzten Jahrzehnten, muss man fairerweise sagen, laut ADAC aber längst nicht genug.
0: Der ADAC fordert, dass der Ausbau barrierefreier Haltestellen schneller vorangeht und dass das nötige Budget dafür auch bereitsteht. Zuständig dafür sind ja mehrere Schnittstellen wie Kommunen, Verkehrsverbünde und Straßenverkehrsbehörden, was die Umsetzung oft bremst. Gleichzeitig müssen sich die Nutzungsfristen nach einem barrierefreien Umbau verkürzen, damit die Haltestellen immer sofort dann modernisiert werden können, sobald es technische Neuerungen gibt.
1: Ihr seht schon, da bleibt noch viel, viel, viel zu tun. Wir hoffen im Sinne der Betroffenen, dass sich da ganz schnell was bewegt. Rosanna Rocci und Michael Morgan jetzt für euch. Ich gehöre zu dir.

0: Tolles Duett von Nino De Angelo und Marina Marx hier bei Radio Schlagerparadies. Kurz nach 13:30 haben wir's. Ich hoffe, ihr habt's nicht mehr allzu lange bis Feierabend. So ein Arbeitstag, der kann sich ja schon mal in die Länge ziehen, wissen wir alle. Umso schöner, wenn man sich die Zeit mit guter Musik ein bisschen angenehmer machen kann. Und ich glaube, da spreche ich unserem Hörer Anno schon so ein bisschen aus der Seele. Er hat sich gemeldet über unsere kostenlose Radio Schlagerparadies App und geschrieben: Kannst du mir und meinen Kollegen bitte einen Liebwunsch erfüllen, das würde uns den anstrengenden Arbeitstag echt verbessern. Mache ich natürlich gerne und ich hoffe, ihr legt jetzt mal euer Arbeitsgerät kurz zur Seite und fühlt euch gemeinsam wenigstens für ein paar Minuten so richtig Disco. Christian Steifen für euch.
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0: Deutscher Schlager aus dem Elsass, Robin Leon, heute sind wir solo. Trifft auf mich gerade nicht mehr zu, ich habe schon illustre Gesellschaft hier im Studio. Hallo
1: illustre
0: Jonas.
1: Illustre Gesellschaft, mein Gott, das ist aber freundlich, wie du mich hier anmoderierst. Hi, na?
0: Ja, gut soweit.
1: Ja.
0: Jonas, mir ist heute was aufgefallen im Programm.
1: Mhm.
0: Irgendwie scheint Italien dieses Jahr ganz, ganz schwer im Trend zu liegen. Ich hatte jetzt in den letzten 4 Stunden, ich glaube, zwischen 8 und 10 Titel mit dem Wort Amore drin. Also irgendwas ist momentan los, scheint schwer im Trend zu liegen, Amore. Ist das bei dir auch ein Thema?
1: Nee, bei mir ist es kein Thema. Ich meine, irgendwie müssen die Italiener ja ein bisschen hervorstechen, nachdem sie dieses Jahr wieder bei der WM nicht dabei waren, das letzte Mal bei der WM nicht dabei waren. Irgendwie müssen sie ja ein bisschen nach vorne in den Vordergrund rücken, oder?
0: Naja, gut, ja, also WM, ich glaube, wir dürfen uns da auch nicht mal so weit aus dem Fenster lehnen.
1: Ja. Wir waren wenigstens dabei, dabei sein ist alles, oder?
0: Ja, das ist allerdings richtig. Das ist allerdings richtig. Okay, Jonas, was erwartet unsere Hörer gleich bei dir?
1: Och, ganz, ganz viel gute Laune. Ich meine, man merkt es ja schon so ein bisschen. In der kommenden Stunde natürlich, wir haben gerade eben schon angesprochen, den Sport, den gibt's in der nächsten Stunde auch wieder. Dann geht's um so eine kleine blaue Pille.
0: Oh.
1: Kannst du dir schon vorstellen, um was es geht? Also es ist kein Blutdrucksenker.
0: Nie was davon gehört, nein.
1: Nein, noch nie was davon gehört. Das hebt was anderes.
0: Okay.
1: Unter anderem die Stimmung und noch was anderes. Mhm. Soll aber auch für ein anderes Problem gut sein. Mehr dazu dann aber in der nächsten Stunde.
0: Okay, bin ich natürlich auch mal gespannt und höre eifrig zu. Ich mache schon mal Platz da an dieser Stelle. Tschüss, ciao und bis zum nächsten Mal. Ich bin Stefan Grub. Viel Spaß gleich mit Jonas Gehm und jetzt mit Joey Heintle hier bei Radio Schlagerparadies. Schwer.

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2: Ich bin Dirk Zeitler. Das Bundesverfassungsgericht hat die Klage des früheren CDU-Abgeordneten Thomas Heilmann zum Heizungsgesetz verworfen. Die Richter stellten klar, das Grundgesetz setzt der Beschleunigung von Gesetzgebungsverfahren zwar Grenzen, ein festes verfassungsrechtliches Tempolimit gibt es aber nicht. Heilmann sah sein Recht als Abgeordneter durch das aus seiner Sicht überhastete Verfahren verletzt. Die EU verhängt gegen Google wegen unfairer Geschäftspraktiken eine Strafe von 890 Millionen Euro. Der US-Konzern hat nach Ansicht der Europäischen Kommission mit seiner Suchmaschine sowie dem App-Marktplatz Google Play Wettbewerbsregeln verletzt und seine Konkurrenz widerrechtlich benachteiligt.
3: Damit riskiert die EU-Kommission einen neuen Konflikt mit US-Präsident Trump. Der hat früher schon Gegenmaßnahmen angedroht. Die EU-Kommission bestraft Google für die Verletzung von Wettbewerbsregeln mit dem App-Marktplatz Google Play. Dabei würden nämlich eigene Produkte stärker hervorgehoben und besser platziert als andere. Google hat erklärt, wenn man die EU-Forderungen erfüllen wolle, müsse man Echtzeitsuchfunktionen, etwa bei Hotel- und Flugsuchen, entfernen und Sicherheitsfunktionen ebenfalls. Vermutlich sieht man sich vor Gericht wieder. Aus Brüssel, Dieter Ebeling.
2: Wegen eines Waldbrands an der französischen Atlantikküste sind inzwischen 10.000 Touristen vorsorglich evakuiert worden. Betroffen seien Urlauber von 8 Ferienzentren und 3 Campingplätzen, teilten die Behörden mit. Der Brand hat sich bereits auf einer Fläche von 2.000 Hektar ausgedehnt.
4: Die gute Nachricht trotz der apokalyptischen Bilder riesiger Flammen und Rauchschwaden ist, es hat bislang keinerlei Verletzte gegeben. Und Ziel der Evakuierungen ist, dass keine Menschen in Gefahr geraten. Deshalb mussten viele Touristen in der auch bei Deutschen beliebten Region am Abend und in der Nacht das Nötigste zusammenpacken und Campingplätze und Ferienquartiere verlassen. Wie schnell sie wieder zurück können, ist noch offen. Die Feuerwehr kämpft mit schwerem Gerät und Löschflugzeugen gegen den heftigen Brand. Aus Paris, Michael Evers.
2: Mit der Einladung zu einer Pressekonferenz hat der Deutsche Fußballbund letzte Zweifel an einem Engagement von Jürgen Klopp als Bundestrainer praktisch beseitigt. Morgen um 11 Uhr soll der Wunschkandidat in Frankfurt als Nachfolger von Julian Nagelsmann präsentiert werden.
1: Das Wetter für Deutschland.
2: Die aktuelle Vorhersage des Deutschen Wetterdienstes. Im Südwesten heute sehr sonnig, im Rest wechselnd in der Nordosthälfte, zeitweise auch stärker bewölkt. Gebietsweise sind Schauer und kurze Gewitter möglich. Höchstwerte 19 bis 25, im Südwesten bis 27 Grad. Morgen im Norden und Nordwesten wechselnd bewölkt, aber überwiegend trocken, sonst viel Sonnenschein. Maximal 20 Grad in Nordfriesland und bis zu 30 Grad im Südwesten.
0: Auch heute geht's ganz entspannt in Richtung Feierabend und das natürlich mit euren Lieblingsschlagern. Mein Name ist Jonas Gehm, ich freue mich, dass ihr mit dabei seid. Hi!
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Vize-Freitag, natürlich der Donnerstagnachmittag mit Radio Schlagerparadies. Wir verbringen die nächsten 4 Stunden zusammen, wenn ihr möchtet. Mit dabei ist natürlich wieder ganz, ganz viel tolle Musik. In dieser Stunde noch Ibo. Dann habe ich mit dabei Helene Fischer, Johnny Hamburg, meine Kollegin Antje Klann und ganz, ganz viele mehr. Außerdem schaffe ich natürlich auch heute wieder Platz in der Playlist für eure Lieblingsschlager. Gerne her damit, zum Beispiel per WhatsApp-Sprachnachricht 06805 699 110 oder über unsere kostenlose Radio Schlagerparadies App. Ich freue mich, von euch zu hören, und wir starten rein in den Nachmittag mit der aktuellen Nummer von Matthias Reim. Die Sterne lügen, jetzt hier bei Radio Schlagerparadies.

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1: Die WM ist rum, bis zur Bundesliga ist noch ein bisschen Zeit, aber wir können uns auf ziemlich viel Sportliches freuen. Zum Beispiel in Hannover, da geht's ab heute bis Sonntag sportlich so richtig rund.
2: Denn Hannover ist an diesem Wochenende das Zentrum des deutschen Spitzensports. Bei den Finals 2026 kämpfen rund 4000 Athletinnen und Athleten in 24 Sportarten um insgesamt 143 deutsche Meistertitel. Das Multisport-Event bringt zahlreiche Wettkämpfe an außergewöhnliche Orte in der niedersächsischen Landeshauptstadt.
1: Da sind so einige Sportarten dabei, die man sonst ja doch eher selten im Fernsehen sehen kann.
2: Wie zum Beispiel Beachvolleyball auf dem Opernplatz, Kanu und Rudern auf dem Maschsee oder Turnen in der ZAG-Arena. Die Finals verwandeln Hannover in eine große Sportbühne. Erstmals gehören unter anderem auch Gewichtheben, Jiu-Jitsu, Segeln und Windsurfen zum Programm. Dabei geht es für die Athletinnen und Athleten nicht nur um Medaillen, sondern auch um wichtige Qualifikationen für internationale Wettbewerbe. Tausende Zuschauerinnen und Zuschauer haben bereits heute zum Auftakt für eine ganz besondere Atmosphäre in den Sportstätten und auf den Plätzen der Stadt gesorgt.
1: Eine tolle Sache, diese Finals 2026. Noch bis Sonntag läuft diese Bündelung deutscher Meisterschaften in Hannover.
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Radio Schlagerparadies am Donnerstagnachmittag. Ich freue mich, dass ihr mit dabei seid. Ich gehe mal stark davon aus, dass viele von uns schon mal von der kleinen blauen Pille Viagra gehört haben. Ja, genau diese kleine blaue Pille könnte in Zukunft vielleicht nicht nur bei Erektionsproblemen helfen, denn Forscher aus Israel haben Hinweise gefunden, dass der Wirkstoff auch die Ausbreitung von Krebs bremsen könnte. Der Grund ist ganz einfach, die Krebszellen, die brauchen Fettstoffe, um zu wachsen und sich im Körper weiter zu verbreiten. Der Wirkstoff, der könnte jetzt dafür sorgen, dass diese Stoffe in den Zellen eingeschlossen bleiben und den Krebszellen schlechter zur Verfügung stehen. Ist also was ganz schön Tolles. Besonders auffällig war die Wirkung zusammen mit Medikamenten, die den Cholesterinspiegel senken. Aber wichtig ist auch, bisher gibt es nur erste Hinweise. Ob daraus wirklich eine neue Behandlungsmethode werden könnte gegen Krebs, das müssen weitere Untersuchungen ergeben. Jetzt hier bei Radio Schlagerparadies. Tolle Musik von Johnny Hamburg. Himbeereis zum Frühstück. Ich freue mich, dass ihr mit dabei seid.

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0: Vanessa Naschenweng, Di Fijano hier bei Radio Schlagerparadies, Donnerstagnachmittag. Es ist so schön, der Vize-Freitagnachmittag, der ist angebrochen. Wir freuen uns jetzt schon alle aufs Wochenende und freuen uns auch auf eure Lieblingsschlager. Gerne her damit, zum Beispiel über unsere kostenlose Radio Schlagerparadies-App oder per WhatsApp-Sprachnachricht 06805-699-110.
1: Moin, liebe Schlagerparadies. Hier ist Hans und Old Bembeck, das in Schleswig-Holstein, Bohm Richtung Dänemark, Richtung Grenze. Ich wünsche mir Nick P. mit den Füßen im Meer und das hüt so ein herrliches Wetter ist. In dem Sinne wünsche ich dir mal, auch Jürgen von Sender, noch einen sprechschönen Tag. In dem Sinne, all der Hans Kendall. Tschüss.

0: Es ist 15 Uhr.
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2: Ich bin Dirk Zeitler. Wegen eines sich weiter ausdehnenden Waldbrandes an der französischen Atlantikküste bei Bordeaux sind inzwischen fast 20.000 Menschen vorsorglich evakuiert worden. Betroffen seien vor allem Urlauber von zahlreichen Ferienzentren und Campingplätzen, teilte die Präfektur mit. Außerdem wurden Bewohner verschiedener Orte evakuiert, bislang sei jedoch niemand verletzt worden. In der Region machen traditionell auch viele Deutsche Urlaub. Im Streit um zu schnelle Gesetzgebungsverfahren hat das Bundesverfassungsgericht die Klage verworfen. Der ehemalige Abgeordnete Thomas Heilmann hatte kritisiert, dass die damalige Ampelregierung das Heizungsgesetz kurzfristig durch das Parlament bringen wollte. Die obersten Richter in Karlsruhe sehen das anders.
3: Es kommt immer wieder mal vor, dass der Bundestag Gesetze im Eiltempo beschließen muss. Heißt, die Abgeordneten bekommen erst am Vorabend hunderte Seiten des Gesetzes und müssen am Tag später darüber abstimmen. Die Kritik, man könne sich nicht ausreichend mit der Materie beschäftigen. So ähnlich war es vor 3 Jahren auch beim Heizungsgesetz der Ampel. Das Gericht stoppte damals im Eilverfahren die schnelle Abstimmung, die dann 2 Monate später stattfand. Doch jetzt sagen die obersten Richter, es gebe kein festes Tempolimit, wenn Gesetze beschlossen werden. Thomas Bremser, Nachrichtenredaktion.
2: Die EU verhängt gegen Google wegen unfairer Geschäftspraktiken eine Strafe von 890 Millionen Euro. Der US-Konzern hat nach Ansicht der Kommission mit seiner Suchmaschine sowie dem App-Marktplatz Google Play Wettbewerbsregeln verletzt und seine Konkurrenz widerrechtlich benachteiligt.
4: Damit riskiert die EU-Kommission einen neuen Konflikt mit US-Präsident Trump. Der hat früher schon Gegenmaßnahmen angedroht. Die EU-Kommission bestraft Google für die Verletzung von Wettbewerbsregeln mit dem App-Marktplatz Google Play. Dabei würden nämlich eigene Produkte stärker hervorgehoben und besser platziert als andere. Google hat erklärt, wenn man die EU-Forderungen erfüllen wolle, müsse man Echtzeitsuchfunktionen, etwa bei Hotel- und Flugsuchen, entfernen und Sicherheitsfunktionen ebenfalls. Aus Brüssel, Dieter Ebeling.
2: Ein 54 Jahre alter Mann hat eine Frau in einem Stuttgarter Einkaufszentrum mit einem Messer angegriffen und anschließend in Brand gesetzt. Das teilte die Polizei in Stuttgart mit. Er wurde festgenommen, die Frau wurde schwer verletzt.
1: Das Wetter für Deutschland.
2: Die aktuelle Vorhersage des Deutschen Wetterdienstes. Im Südwesten heute sehr sonnig, im Rest wechselnd in der Nordosthälfte, zeitweise auch stärker bewölkt. Gebietsweise sind Schauer und kurze Gewitter möglich. Höchstwerte 19 bis 25, im Südwesten bis 27 Grad. Morgen im Norden und Nordwesten wechselnd bewölkt, aber überwiegend trocken, sonst viel Sonnenschein. Maximal 20 Grad in Nordfriesland und bis zu 30 Grad im Südwesten. In die neue Stunde geht's gleich mit Gabi Baginski und ihrer aktuellen Nummer Die ganz große Show. Den Anfang machen jetzt Vanessa und Giovanni mit Meine Mama warnte mich vor dir.
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2: Mein Name ist Jonas Gehm. Ich freue mich, dass ihr mit dabei seid. Hi.

0: Nach Feierabend noch eine Runde durch den Wald spazieren, den Sonnenuntergang in der Natur genießen. Für viele von uns ein liebgewonnenes Sommerritual. Noch sind die Tage lang und die Temperaturen angenehm, da lässt sich's im Grünen prima aushalten, wenn nicht immer auch ein bisschen Angst mitschwingen würde. Jetzt im Hochsommer erreicht nämlich auch die Zeckenzeit ihren Höhepunkt. Die kleinen Blutsauger, die lauern überall, wo es grün ist und können mit einem Biss unter anderem das gefährliche FSME-Virus übertragen. Schwerpunktmäßig gilt da der Süden Deutschlands als Risikogebiet. Der Zeckenexperte Dr. Jochen Süß rät aber auch in anderen Regionen zur Vorsicht.
1: Es liegen zwar viele Risikogebiete weiterhin in Süddeutschland, etwa in Bayern oder in Baden-Württemberg, aber das Risiko breitet sich seit Jahren weiter nach Norden aus. Es gibt inzwischen in Deutschland 185 Stadt- und Landkreise, die FSME-Risikogebiete sind, also fast die Hälfte des Landes. Und neu dazugekommen sind der Landkreis Nordsachsen und der Stadtkreis Halle. Und nur weil kein Risiko ausgegeben ist, heißt das nicht, dass kein Risiko besteht.
0: Leider sind nicht nur die Risikogebiete größer geworden, sondern auch der Zeitraum, in dem die Zecken aktiv sind.
1: Früher gab es im Winter längere Frostperioden, in denen Zecken praktisch nicht aktiv waren. Durch die milderen Winter hat sich diese Ruhephase deutlich verkürzt. 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

0: Krone. Wir sind alle über 40 hier bei Radio Schlagerparadies. Donnerstag Nachmittag. Es ist der kleine Freitag und wir freuen uns aufs Wochenende. Und es ist auch so schön, dass ihr mir eure Lieblingsschlager zukommen lasst. Das funktioniert ja ganz einfach bei uns. Entweder über unsere kostenlose Radio Schlagerparadies App oder noch viel einfacher. WhatsApp Sprachnachricht 06805 699 110.
1: Hallo Radio Schlagerparadies. Hier sind Max und Samantha aus Bernburg. Wir sind gerade auf dem Weg nach Hause und wir würden uns wünschen von La Fee, halt mich fest. Wir wünschen allen Hörerinnen und Hörern noch einen schönen Donnerstag.

0: Cappuccinos duschen unter Wolken hier bei Radio Schlagerparadies Donnerstag Nachmittag. Viele unserer Lieblingsschlagerstars, die strahlen ja immer, sind gut gelaunt, freundlich und haben immer Spaß. Hinter den Kulissen sieht das aber auch oft anders aus. Ist ja auch klar, sind auch nur Menschen. Vor allem am Anfang einer Karriere müssen viele ein dickes Fell haben. Im Podcast Schön laut haben Moderatorin Lola Weipert und Schlagerstar Vanessa Mai über ihre Karrieren gesprochen. Vanessa Mai hat dazu gesagt:
1: Jemand kommt in den Raum rein und gibt dir schon, also dieses im Rücken zudrehen oder dieses nicht beachten oder nicht mit dir reden, obwohl die Person dich ganz klar auf jeden Fall wahrnimmt. So solche Sachen, das sind so Kleinigkeiten, die mir aber schon viel ausmachen, weil ich so sensibel bin, was das angeht. Und ich verstehe es einfach gar nicht. Ich finde, ich versuche immer zu allen nett zu sein, und wenn irgendwann mal eine Situation war, die komisch für jemand war, sorry, dann war es nicht mit Absicht. Aber man kann natürlich auch nicht überall Augen haben. Aber Sprüche drücken gab es auch schon. Also dass man wirklich, dass dir ein Spruch gedrückt wird, der, wo du merkst, so okay, danke, ciao, das muss jetzt nicht sein. Ich bin dann auch jemand, ich könnte dann ins Klo heulen.
0: Namen nennt sie zwar keine, macht aber ziemlich deutlich, auch in der schillernden Schlagerwelt ist längst nicht immer alles Friede, Freude, Eierkuchen. Umso schöner, dass Vanessa Mai heute offen drüber sprechen kann und damit zeigt, Sensibilität ist keine Schwäche, sondern gehört genauso zur Stärke wie das Strahlen auf der Bühne.

0: geht's doch wesentlich besser in Richtung Feierabend. Anna-Maria Zimmermann, nicht verboten sein hier bei Radio Schlagerparadies am Donnerstagnachmittag. Ich freue mich, dass ihr mit dabei seid und mir so fleißig eure Lieblingsschlager schickt. Das geht auch gerne weiterhin, zum Beispiel über unsere kostenlose Radio Schlagerparadies App oder per WhatsApp-Sprachnachricht 06805 699 110. Der Sebastian aus Mistelbach in Niederösterreich hat sich gemeldet. Er hört uns dort über das Internet. Der Sebastian grüßt alle Schlagerfans, die gerade im Homeoffice arbeiten. Er schreibt, mit guter Musik geht das doch alles leichter von der Hand. Noch besser geht's doch mit deinem Lieblingsschlager, lieber Sebastian. Hier ist Alessa mit 20.000 Meilen.
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0: toller Titel aus den 80ern. Niki, Samstagnacht, Donnerstagnachmittag, es ist 16 Uhr.
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2: Ich bin Dirk Zeitler. Im Streit um zu schnelle Gesetzgebungsverfahren hat das Bundesverfassungsgericht die Klage verworfen. Der ehemalige Abgeordnete Heilmann hatte kritisiert, dass die damalige Ampelregierung das Heizungsgesetz kurzfristig durch das Parlament bringen wollte. Die obersten Richter in Karlsruhe sehen das anders.
3: Es kommt immer wieder mal vor, dass der Bundestag Gesetze im Eiltempo beschließen muss. Heißt, die Abgeordneten bekommen erst am Vorabend hunderte Seiten des Gesetzes und müssen am Tag später darüber abstimmen. Die Kritik, man könne sich nicht ausreichend mit der Materie beschäftigen. So ähnlich war es vor 3 Jahren auch beim Heizungsgesetz der Ampel. Das Gericht stoppte damals im Eilverfahren die schnelle Abstimmung, die dann 2 Monate später stattfand. Doch jetzt sagen die obersten Richter, es gebe kein festes Tempolimit, wenn Gesetze beschlossen werden. Thomas Bremser, Nachrichtenredaktion.
2: US-Präsident Trump macht den Atomdeal mit Saudi-Arabien überraschend von einer Normalisierung der Beziehungen zwischen dem Golfstaat und Israel abhängig. Saudi-Arabien müsse dem Abraham-Abkommen beitreten, teilte Trump mit. Mit diesen Abkommen hatten mehrere arabische Länder ihre Beziehungen zu Israel normalisiert. Wegen eines sich weiter ausdehnenden Waldbrandes an der französischen Atlantikküste bei Bordeaux sind inzwischen fast 20.000 Menschen vorsorglich evakuiert worden. Betroffen seien vor allem Urlauber von zahlreichen Ferienzentren und Campingplätzen, teilte die Präfektur mit.
4: Die gute Nachricht, trotz der apokalyptischen Bilder riesiger Flammen und Rauchschwaden, ist, es hat bislang keinerlei Verletzte gegeben. Und Ziel der Evakuierungen ist, dass keine Menschen in Gefahr geraten. Deshalb mussten viele Touristen in der auch bei Deutschen beliebten Region am Abend und in der Nacht das Nötigste zusammenpacken und Campingplätze und Ferienquartiere verlassen. Wie schnell sie wieder zurück können, ist noch offen. Die Feuerwehr kämpft mit schwerem Gerät und Löschflugzeugen gegen den heftigen Brand. Die Lage aber ist ungünstig. Aus Paris, Michael Evers.
2: Damit ist es wohl klar. Mit der Einladung zu einer Pressekonferenz morgen um 11 Uhr hat der Deutsche Fußballbund letzte Zweifel an einem Engagement von Jürgen Klopp als Bundestrainer praktisch beseitigt. Sein Name wurde in der Einladung zwar nicht genannt, doch das hat nur formale Gründe.
1: Das Wetter für Deutschland.
2: Die aktuelle Vorhersage des Deutschen Wetterdienstes. Im Südwesten heute sehr sonnig, im Rest wechselnd, in der Nordosthälfte zeitweise auch stärker bewölkt. Gebietsweise sind Schauer und kurze Gewitter möglich. Höchstwerte 19 bis 25, im Südwesten bis 27 Grad. Morgen im Norden und Nordwesten wechselnd bewölkt, aber überwiegend trocken, sonst viel Sonnenschein. Maximal 20 Grad in Nordfriesland und bis zu 30 Grad im Südwesten.
0: Fast geschafft. Bald ist Feierabend. Noch 2 Stunden haben wir gemeinsam. Da geben wir Vollgas. Mein Name ist Jonas Gehm. Schönen Donnerstag.
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0: Rahimi. Die Sonne hinter den Wolken hier bei Radio Schlagerparadies Donnerstagnachmittag. 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

Marie Sterne mit ihrer aktuellen Nummer Wolke 7 hier bei Radio Schlagerparadies am Donnerstagnachmittag. Eure Lieblingsschlager, die kommen hier zu mir ins Studio reingeflogen. Das ist wirklich unglaublich. Zum Beispiel per WhatsApp-Sprachnachricht 06805 699 110 oder über unsere Gruß- und Wunschbox auf radioschlagerparadies.de. Ihr dürft euch jederzeit gerne bei mir melden. So hat es auch Sabrina aus Schwegenheim in Rheinland-Pfalz zu mir ins Studio geschafft. Sie grüßt ihren besten Freund, den Daniel, und schreibt: Schön, dass du in meinem Leben bist. Euren gemeinsamen Lieblingsschlager gibt's natürlich auch von uns, nämlich Vicky Leandros. Ich liebe das Leben.

0: Edelmeer. Ich will Cabrio hier bei Radio Schlagerparadies am Donnerstagnachmittag. Ich freue mich, dass ihr mit dabei seid. Es gibt Songs, da reichen schon die ersten Töne und plötzlich singt der ganze Saal mit. Genauso ist es auch bei diesem Song hier. Andrea Bergs Kult-Hit, du hast mich tausendmal belogen. 25 Jahre nach der Veröffentlichung gibt's dafür jetzt Platin für 600.000 verkaufte Einheiten in Deutschland. Der Song ist im Jahr 2001 erschienen und wurde unter anderem auf Mallorca zum Dauerbrenner und gehört bis heute auf jede Schlagerparty, jedes Volksfest und natürlich bei Andrea Bergs Konzerten einfach dazu. Am vergangenen Wochenende hat sie bei ihrem Heimspiel in Asbach das hier zu dem Song gesagt.
1: 25 Jahre tausendmal belogen. 25 Jahre tausendmal belogen. Stell dir mal vor, was glaubst du, was mein Ex sich ärgert, dass er mir so einen Hit beschert? Ha? Ja, manchmal würde ich den gerne mal anrufen und würde sagen, Alter, mit deinen Lügen und Betrügereien hast du mich reich gemacht. Dankeschön. Reich und berühmt.
0: Hat zum einen rausgelassen in Asbach beim Heimspiel. Besonders spannend ist auch, dass die berühmte Refrainzeilen von Andrea Berg während einer Autofahrt ihr eingefallen sein sollen. Also ein echter Geistesblitz und inzwischen auch ein Stück Schlagergeschichte. Herzlichen Glückwunsch, liebe Andrea Berg, zu Platin. Und jetzt hören wir ihn hier. Natürlich, du hast mich tausendmal belogen.

Vollgas in Richtung Feierabend mit den Draufgängern und Icke Hüftgold Rapunzel hier bei Radio Schlagerparadies am Donnerstagnachmittag. Es wird nochmal Zeit, in die Gruß- und Wunschbox zu schauen. Da ist nämlich einiges los. Katja aus Rostock hat sich gemeldet. Sie grüßt den Ronny, schreibt, der Feierabend kommt immer näher. Einfach durchhalten und weitermachen. Außerdem schreibt sie, Ronny, ich freue mich auf dich mit ihrem gemeinsamen Lieblingsschlager von Olaf Berger, Alles oder Dich. Alles.

0: Katja Epstein. Es ist gleich 17 Uhr.
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2: Ich bin Dirk Zeitler. Bei einer Geiselnahme in einer Bankfiliale in Regensburg ist laut Polizei ein Mensch lebensbedrohlich verletzt worden. Der mutmaßlich männliche Täter sei wohl mit einem Messer bewaffnet, sagte eine Polizeisprecherin. Die Polizei geht davon aus, dass sich noch weitere Personen in der Bank befinden. Politiker der SPD fordern angesichts der weiter hohen Spritpreise, Pendlerinnen und Pendler zu entlasten. Deutschland brauche einen wirksamen Schutz vor extremen Preisspitzen, forderte der wirtschaftspolitische Sprecher der SPD-Fraktion Roloff. Bundeswirtschaftsministerin Reiche lehnte weitere Entlastungen ab.
3: Einen neuen Tankrabatt wird es nicht geben. Generell plant die Bundesregierung aktuell nichts, um gegen die hohen Benzinpreise vorzugehen. SPD-Fraktionsvize Zorn bringt erneut einen Spritpreisdeckel ins Spiel. Da, wo der Markt nicht funktioniere, könne der Staat eingreifen, so wie in Belgien oder Luxemburg. In Frankreich deckelt der Mineralölriese Total freiwillig seine Preise, wenn auch auf Druck der Regierung. Ein Liter Benzin kostet dort ab sofort höchstens 1,99 Euro. Für Diesel gilt ein Limit von 2,25 Euro. Thomas Bremser, Nachrichtenredaktion.
2: US-Präsident Trump macht den Atomdeal mit Saudi-Arabien überraschend von einer Normalisierung der Beziehungen zwischen dem Golfstaat und Israel abhängig. Saudi-Arabien müsse den Abraham-Abkommen beitreten, teilte Trump mit. Mit diesem Abkommen hat mehrere arabische Länder ihre Beziehungen zu Israel normalisiert.
4: Der Abrahams-Vertrag war einer von Trumps Trümpfen seiner ersten Amtszeit. Schwiegersohn Jared Kushner hatte die Normalisierung der Beziehungen von Israel und arabischen Ländern seinerzeit ausgehandelt. Dass nun Saudi-Arabien dem Abkommen beitreten soll, um den Atomdeal zu schnüren, ist ein Haken, den niemand erwartet hatte. Und Trump macht weitere Einschränkungen. Der Deal beinhalte keinerlei Urananreicherung, betont er nun. Eine Anerkennung durch Saudi-Arabien wäre für Israel ein großer Erfolg. Aus den USA, Tina Eck.
2: Das Bundesverfassungsgericht hat die Klage des früheren CDU-Abgeordneten Thomas Heilmann zum Heizungsgesetz verworfen. Die Richter stellten klar, das Grundgesetz setzt der Beschleunigung von Gesetzgebungsverfahren zwar Grenzen, ein festes verfassungsrechtliches Tempolimit gibt es aber nicht. Heilmann sah seine Rechte als Abgeordnete durch das aus seiner Sicht überhastete Verfahren verletzt. Die Richter sahen das anders.
1: Das Wetter für Deutschland.
2: Die aktuelle Vorhersage des Deutschen Wetterdienstes. Im Südwesten heute sehr sonnig, im Rest wechselnd in der Nordosthälfte, zeitweise auch stärker bewölkt. Gebietsweise sind Schauer und kurze Gewitter möglich. Höchstwerte 19 bis 25, im Südwesten bis 27 Grad. Morgen im Norden und Nordwesten wechselnd bewölkt, aber überwiegend trocken, sonst viel Sonnenschein. Maximal 20 Grad in Nordfriesland und bis zu 30 Grad im Südwesten.
0: Schlagerparadies. Noch eine knappe Stunde haben wir zusammen. Ich freue mich auf eure Lieblingsschlager. Mein Name ist Jonas Gehm. Schönen Donnerstagnachmittag. Hallo.
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2: In der Bergregion gibt es einen, den ich immer empfehle. Das ist der State Park beim Grandfather Mountain. Da gibt es auch eine ganz berühmte Brücke, die Mile High Swinging Bridge. Das ist ein ganz beliebtes Fotomotiv. Man hat da rundum Aussicht auf die Blue Ridge Mountains als auch eben die Great Smoky Mountains. 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

0: Carpendale aus dem Jahr 1980. Es geht um mehr hier bei Radio Schlagerparadies am Donnerstagnachmittag, der frühe Abend. Einige von euch werden schon im Feierabend sein. Vielleicht sind ein paar schon auf dem Weg nach Hause oder sind gerade auf dem Weg zur Arbeit oder sitzen alle noch im Büro und sagen, Mensch, so langsam aber sicher könnten wir doch mal in den Feierabend rutschen. Das ist auch bald schon soweit, aber mit euren Lieblingsschlagern unterstütze ich euch noch auf den letzten Metern. Gerne her damit, zum Beispiel über unsere Radioschlagerparadies-App. Die ist für euch völlig kostenlos. Damit habt ihr uns immer in der Hosentasche oder ihr schickt mir eine WhatsApp-Sprachnachricht 06805 699 110.
1: Hallo, Radio Schlagerparadies, hier ist Samantha aus Bernburg und ich bin gerade mit meinem Freund Max auf dem Weg nach Hause. Wir waren im Urlaub und wir würden uns von Maite Kelly der Morgen danach wünschen. Wir wünschen allen Hörern und Hörerinnen noch einen schönen Donnerstag.

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Arsch. Deine besten Jahre hier bei Radio Schlagerparadies Donnerstagnachmittag. Und die beste Zeit, die kommt jetzt demnächst, nämlich in knapp 20 Minuten. Denn dann ist Feierabend. Damit auch Zeit für meine Kollegin Holly und das Neueste aus der Welt der Serien und Filme. Bevor sie aber ins Studio darf, habe ich wie immer noch mal einen Musikwunsch. Der kommt von Patrick aus Bielefeld. Der möchte mit seinem Musikwunsch all diejenigen grüßen, die aktuell Urlaub haben oder im Urlaub sind. Und der Musikwunsch ist kein geringerer als Wolfgang Petri. 7 Tage, 7 Nächte, jetzt hier bei uns.

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0: aus den 70ern. Graham Bonnie, Papa Joe. Und ich habe jetzt Susanne bei mir. Holly, hi, sorry. Hi, Holly.
1: Alles gut. Aber ich bin nicht aus den 70ern. Ich gehe noch eine Dekade zurück. Ich bin tatsächlich ein Kind der 60er, aber...
0: Und du hast einen Film aus den 90ern.
1: Ich habe es ist quasi eine Fortsetzung aus den 90ern. Teil 1 kam in den 90er Jahren raus und jetzt kommt Teil 5. Es ist der Animationsfilm Toy Story.
0: Als der rausgekommen ist, da gab es mich noch nicht. Nee, ich habe ihn trotzdem geschaut. Aha. Alle Teile. Toy Story ist nämlich einfach schön.
1: Ja, toller Animationsfilm. Und selbst Teil 5 hat nichts an seiner Strahlkraft verloren. In den USA direkt auf Platz 1 der Charts.
0: Wunderbar. Ich wünsche ganz, ganz viel Spaß jetzt gleich hier bei Radio Schlagerparadies ab 18 Uhr. Ich verabschiede mich für heute von euch. Wir hören uns nächste Woche Dienstag ab 14 Uhr wieder, wenn ihr möchtet. Ich freue mich drauf. Mein Name ist Jonas Gehm. Ich sage wie immer Tschüss, ciao und bis zum nächsten Mal.

0: Und schon ist es 18 Uhr.
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2: Ich bin Dirk Zeitler. Großeinsatz in Regensburg. Ein Mann ist nach einem Messerangriff in einer Bankfiliale gestorben, das teilte eine Polizeisprecherin mit. Der Täter befinde sich noch immer gemeinsam mit weiteren Menschen in dem Gebäude. Politiker der SPD fordern angesichts der weiter hohen Spritpreise Pendlerinnen und Pendler zu entlasten. Deutschland brauche einen wirksamen Schutz vor extremen Preisspitzen, fordert der wirtschaftspolitische Sprecher der SPD-Fraktion Sebastian Rohloff.
3: Einen neuen Tankrabatt wird es nicht geben. Generell plant die Bundesregierung aktuell nichts, um gegen die hohen Benzinpreise vorzugehen. SPD-Fraktionsvize Zorn bringt erneut einen Spritpreisdeckel ins Spiel. Da, wo der Markt nicht funktioniere, könne der Staat eingreifen, so wie in Belgien oder Luxemburg. In Frankreich deckelt der Mineralölriese Total freiwillig seine Preise, wenn auch auf Druck der Regierung. Ein Liter Benzin kostet dort ab sofort höchstens 1,99 Euro. Für Diesel gilt ein Limit von 2,25 Euro. Thomas Bremser, Nachrichtenredaktion.
2: Die EU verhängt gegen Google wegen unfairer Geschäftspraktiken eine Strafe von 890 Millionen Euro. Der US-Konzern hat nach Ansicht der Europäischen Kommission Wettbewerbsregeln verletzt und seine Konkurrenz widerrechtlich benachteiligt.
4: Damit riskiert die EU-Kommission einen neuen Konflikt mit US-Präsident Trump. Der hat früher schon Gegenmaßnahmen angedroht. Die EU-Kommission bestraft Google für die Verletzung von Wettbewerbsregeln mit dem App-Marktplatz Google Play. Dabei würden nämlich eigene Produkte stärker hervorgehoben und besser platziert als andere. Google hat erklärt, wenn man die EU-Forderungen erfüllen wolle, müsse man Echtzeitsuchfunktionen, etwa bei Hotel- und Flugsuchen, entfernen und Sicherheitsfunktionen ebenfalls. Vermutlich sieht man sich vor Gericht wieder. Aus Brüssel, Dieter Ebeling.
2: Mit der Einladung zu einer Pressekonferenz hat der Deutsche Fußballbund letzte Zweifel an einem Engagement von Jürgen Klopp als Bundestrainer praktisch beseitigt. Morgen um 11 Uhr soll der Wunschkandidat in Frankfurt als Nachfolger von Julian Nagelsmann präsentiert werden. Vorher müssen Aufsichtsrat und Gesellschafter den Vertrag noch absegnen. Die Zustimmung gilt als sicher.
1: Das Wetter für Deutschland.
2: Die aktuelle Vorhersage des Deutschen Wetterdienstes. In der Nacht verdichten sich im Norden und Nordwesten die Wolken, sonst gering bewölkt oder klar, und auch im Osten klingen die Schauer ab. Die Luft kühlt sich ab auf 13 bis 6 Grad, an der See etwas milder. Morgen im Norden und Nordwesten wechselnd bewölkt, aber überwiegend trocken, sonst viel Sonnenschein, maximal 20 Grad in Nordfriesland und bis zu 30 Grad im Südwesten.
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0: Linda Hesse und mit ihrem letzten Knutscher hier bei Radio Schlagerparadies mit ihrem neuesten Lied, dem Kleinstadt Casanova. Wir kommen von ihrem neuesten Lied zu uns, meinem ersten Kinotipp für heute Abend. Und da bin ich bei Toy Story. Als Teil 1 ins Kino kam, war mein 30-jähriger Sohn noch ein toller Gedanke von seinem Vater. Und ab heute kommen aber Woody, Bullseye und Buzz Lightyear mit Teil 5 ins Kino. Und Toy Story hat tatsächlich auch bei der 5. Geschichte nicht an Strahlkraft verloren, denn in den USA platzierte sich der Animationsfilm gleich auf die Pole Position der Kinocharts. Die kultigsten Spielzeuge der Welt sind im Hier und Jetzt angekommen. Im neuesten Kapitel geht es um ihr Kind Bonnie und ein modernes Tablet, das ihnen den Rang abläuft.
1: Um Bonnie nicht ganz zu verlieren an dieses Gerät,
2: bitte nenn mich Lilly,
1: braucht die Spielzeuggang jede Hilfe, die sie kriegen kann.
3: Woody!
4: Ich bin so schnell gekommen, wie ich konnte.
5: Warum trägst du ein Kleid, Woody?
6: Das ist ein Poncho, Forky.
1: Aber selbst der weltreisende Cowboy kann Lilly kaum beeindrucken.
2: Was bist du, ein Rentnerspielzeug?
5: Was? Sie hält dich für alt, weil du eine Glatze bekommst, Woody.
7: Oh. Jemand braucht hier braunen Filzstift.
1: Zwischen Buzz und Woody ist schnell wieder alles beim Alten.
8: Was? Du bleibst hier? Ich fahr mit ihnen mit.
9: Warum nur du? Du glaubst, ich kann das nicht.
8: Nein, ich glaub einfach, ich kann das ein bisschen besser.
9: Schicker Poncho. Schön, sie wieder streiten zu sehen.
7: Ja, das ist es.
1: Und doch müssen sie zusammenhalten. Und, ganz wichtig, sie dürfen sich bei ihrer Mission auf gar keinen Fall erwischen lassen.
8: Achtung, Bonnie kommt!
0: Mit den Stimmen von Michael Bulli Herbig und Rick Kavanian als Woody und Dino Rex startet heute Disney's Pixar's Toy Story 5 in unseren Kinos. 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Schickt mir dafür eine Mail an gewinnspiel@radioschlagerparadies.de. gewinnspiel@radioschlagerparadies.de. Und jetzt reiten wir ein bisschen auf den Wellen mit Joey Heindle.

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0: Juliane Werding, sie feierte am vergangenen Wochenende ihren runden 70. Geburtstag. Und wir haben sie ein bisschen hochleben lassen, obwohl sie ja Schlager nun lange schon nicht mehr singt. Aber der Sommer, und damit sind wir ja auch wieder beim Schlager, hat ja den super Vorteil, dass es viele Events Open Air gibt. Also viele Schlagerkünstler können wir unter freiem Himmel erleben und das ist nochmal eine ganz andere Atmosphäre. Wir haben es gerade erlebt, Radio Schlagerparadies, am vergangenen langen Wochenende in Asbach. Dort hat die Königin des Schlagers Audienz gegeben. Es war ein tolles Hallo, das Heimspiel bei Andrea Berg. Und es war wirklich ganz, ganz großartig. Die Woche davor, da war Roland Kaiser in der Wir machen Druck Arena, also in derselben Arena, in der dann eine Woche später Andrea Berg ihr Heimspiel gegeben hat. Und Roland Kaiser, er wird weiterhin Open Air unterwegs sein. Zum Beispiel am 16. August wird er unterwegs sein in Osnabrück. Und darauf freut sich einer unserer Hörer. Und das hat er uns auch mitgeteilt.
1: Hallo, liebes Schlagerparadies-Team. Hier spricht der Armin aus Hasloch. Ich bin gerade noch mal zum Arbeiten losgefahren und wünsche mir von Roland Kaiser Schachmatt. Ich freue mich auf das Konzert in Osnabrück. Ich grüße alle, die mich kennen, ganz besonders meine Frau Simone, die momentan in Nordhessen bei ihrer Mutter ist. Euch alles Gute und ich hoffe, ihr spielt es. Vielen Dank. Tschö.

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0: Ja, Sommer, er ist wieder da und hier soll es zumindest im Saarland am Wochenende nochmal so richtig knackig warm werden mit über 30 Grad. Weiß nicht, ob ich mich drauf freue, aber heute Morgen 10 Grad, das ist auch nicht das, was ich Anfang Juli oder Mitte Juli erwarte. Aber anderes Thema, wir sind beim Thema Kino und wir sind bei der amerikanischen Schauspielerin Jessica Chastain. Die ist mir 2013 das erste Mal in der Rolle dieser Geheimdienstanalystin Maya aufgefallen in dem Film Zero Dark Thirty. Besonders gut fand ich sie aber auch in Molly's Game. Sie verkörpert ja oft diese clevere, smarte Frau, die voll im Leben steht und weiß, was sie will. Das scheint sie auch in dem Film Dreams, gefährliches Verlangen zu verkörpern, der heute in unseren Kinos startet. Nur scheint Jessica Chastain hier keine so sympathische Erfolgsfrau zu spielen. Mehr weiß Thomas Bremser.
1: Danke für das Ticket. Ich fand die Aufführung heute wirklich toll.
2: Nächstes Mal gehen wir zusammen.
3: In Dreams, gefährliches Verlangen, verliebt sich der junge mexikanische Balletttänzer Fernando in die ältere US-Geschäftsfrau Jennifer. Er flieht für sie in die USA und für seinen Traum einer Ballettkarriere.
1: Ich bin hergekommen, um bei dir zu sein. Und ich will mich einfach nicht ständig verstecken müssen.
3: Die eiskalte Jennifer spielt ihre Macht immer wieder aus und lässt Fernando links liegen, auch weil ihr reicher Vater Druck macht.
4: Du weißt, ich will, dass du glücklich bist. Aber es gibt Grenzen, verstehst du?
3: Ist es Liebe oder nur Lust? Das Drama Dreams, gefährliches Verlangen mit Oscar-Preisträgerin Jessica Chastain ist jedenfalls schwer verdaulich.
1: Dir ist doch eh egal, was mit mir passiert.
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0: Tja, für DJ Ötzi ist Tirol seine Heimat. Für alle Menschen, die den Schlager lieben, ist Radio Schlagerparadies ihre Heimat. Und das hat mehrere Gründe. Ein Grund ist zum Beispiel, dass ihr fast die ganze Zeit mit uns hier im Studio verbunden sein könnt. Das geht am allereinfachsten mit unserer kostenlosen Radio Schlagerparadies App, die ihr wahrscheinlich schon alle auf eurem Smartphone habt. Da einfach die Sprachnachricht rüberschicken oder ihr meldet euch bei uns per WhatsApp. Das ist die 06805 699 110, und von dort erreichen mich dann immer wieder Nachrichten, und wenn dann mal ein Musikwunsch nicht passt, weil der Künstler vielleicht gerade schon gelaufen ist, dann kann man sich mal eben schnell austauschen und dann findet man immer einen tollen Kontext. Und man kann eben immer wieder Leute grüßen, so wie jetzt.
1: Ich wünsche für meinen Mann von Ibo Schwarze Rosen. Wir arbeiten gerade im Garten und ich möchte mein Mann und meine zwei Kinder, Fiona Ella und Lotta Sophie, grüßen. Ich liebe sie über alles. Vielen Dank. Weiterhin so ein tolles Team seid ihr.

Hallo Radio Schlagerparadies. Mein Name ist Olaf Bernd und ich wünsche mir Nick P. mit den Füßen im Meer. Dankeschön und

Noch 5 Wochen, dann werde ich mit den Füßen im Meer tanzen. Viva la vida, das könnt ihr mir aber glauben, aber sowas von. So, in der kommenden Stunde habe ich so einen schlüpfrigen Kinotipp für euch, aber auch was fürs Heimkino ist dabei. Und das ist ein Überraschungserfolg, der mittlerweile in die 3. Staffel geht und wie gesagt jetzt startet. Gleich sind erstmal die Kollegen aus der Nachrichtenredaktion dran und wir machen jetzt nochmal einen schönen akustischen Trip ab nach Down Under, Terra Australia.

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1: Und mit dem letzten Klingeling ist es 19 Uhr.
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3: Ich bin Dirk Zeitler. Nach einer tödlichen Messerattacke in einer Bank in Regensburg ist der mutmaßliche Angreifer festgenommen worden. Der Verdächtige habe sich zunächst mit weiteren Menschen im Gebäude befunden, sagte eine Polizeisprecherin. Spezialkräfte rückten an und brachten zwei Menschen aus dem Gebäude. Nachdem die Einsatzkräfte zunächst nur Blickkontakt zu dem Opfer der Messerattacke hatten, konnte der Mann später von Rettungskräften erst versorgt werden. Er verstarb im Krankenhaus. Die Benzinpreise in Deutschland sind weiter hoch und eine Entspannung ist nicht in Sicht. Denn der Preis für Rohöl der Referenzsorte Brent ist jetzt auf $100 je Barrel gestiegen.
4: Anfang des Monats lag der Rohölpreis noch bei rund $70 pro Barrel. Doch dann kochte der Iran-Krieg wieder hoch. Die USA fliegen immer neue Angriffswellen. Der Iran attackiert Schiffe in der Straße von Hormuz. Deshalb könnte der Ölpreis weiter steigen. Und das macht sich unter anderem an den Tankstellen bemerkbar. Einige Länder setzen deshalb bei Benzin und Diesel auf Preisobergrenzen. Die Bundesregierung lehnt das noch ab, obwohl Teile der SPD Druck machen. Generalsekretär Klüssendorf kritisiert, Deutschland gelte als Paradies für die Mineralölkonzerne. Thomas Bremser, Nachrichtenredaktion.
3: Die EU verhängt gegen Google wegen unfairer Geschäftspraktiken eine Strafe von 890 Millionen Euro. Der US-Konzern hat nach Ansicht der Europäischen Kommission Wettbewerbsregeln verletzt und seine Konkurrenz widerrechtlich benachteiligt.
5: Damit riskiert die EU-Kommission einen neuen Konflikt mit US-Präsident Trump. Der hat früher schon Gegenmaßnahmen angedroht. Die EU-Kommission bestraft Google für die Verletzung von Wettbewerbsregeln mit dem App-Marktplatz Google Play. Dabei würden nämlich eigene Produkte stärker hervorgehoben und besser platziert als andere. Google hat erklärt, wenn man die EU-Forderungen erfüllen wolle, müsse man Echtzeitsuchfunktionen, etwa bei Hotel- und Flugsuchen, entfernen und Sicherheitsfunktionen ebenfalls. Aus Brüssel, Dieter Ebeling.
3: Mit der Einladung zu einer Pressekonferenz hat der DFB letzte Zweifel an einem Engagement von Jürgen Klopp als Bundestrainer praktisch beseitigt. Morgen um 11 Uhr soll der Wunschkandidat in Frankfurt als Nachfolger von Julian Nagelsmann präsentiert werden. Vorher müssen Aufsichtsrat und Gesellschafter den Vertrag noch absegnen. Die Zustimmung gilt als sicher.
2: Das Wetter für Deutschland.
3: Die aktuelle Vorhersage des Deutschen Wetterdienstes. In der Nacht verdichten sich im Norden und Nordwesten die Wolken, sonst gering bewölkt oder klar, und auch im Osten klingen die Schauer ab. Die Luft kühlt sich ab auf 13 bis 6 Grad, an der See etwas milder. Morgen im Norden und Nordwesten wechselnd bewölkt, aber überwiegend trocken, sonst viel Sonnenschein, maximal 20 Grad in Nordfriesland und bis zu 30 Grad im Südwesten.
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1: Kino und Heimkino sind auch weiterhin unsere Themen. Ich freue mich auch auf eure Musikwünsche. Weiter Holly Brach am Mikrofon. Hallo.
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0: Und da sind wir schon hier bei Radio Schlagerparadies am Donnerstagabend und mit meinem neuen Kinotipp, da wird's schlüpfrig, aber überhaupt nicht ordinär. Chérie, ich komme, heißt die neue französische Komödie. Sie beruht auf die wahre Geschichte eines deutschen Ehepaars, das vor gut 10 Jahren mit dem Womanizer die Orgasmusgarantie erfunden hat. In dem Film, den meine Kollegin Helke Michael schon gesehen hat, geht es um Fanny und Tom. Nach 20 gemeinsamen Jahren offenbart Fanny ihrem Mann, dass sie noch nie einen Orgasmus hatte. Zuerst fühlt sich Tom in seiner Ehre gekränkt und auch ihre Schwester versteht sie völlig falsch.
1: Such dir einen Liebhaber.
2: Nein, ich will keinen anderen Partner. Das würde nichts ändern. Und ich bin nicht wie du. Ich brauche Gefühle, sonst klappt's nicht.
1: Jetzt erzähl mir bloß nicht, dass du Tom nach 20 Jahren immer noch heiß findest.
2: Na klar.
1: Immer noch?
2: Ja.
1: Liebes, du machst dir da was vor.
3: Fanny sucht keinen neuen Partner, sondern Toms Unterstützung. Und beim gemeinsamen Aufräumen seiner Werkstatt zusammen mit Tochter Elsa kommt ihm eine zündende Idee.
4: Ich verstehe nicht, wie man in so einem Chaos leben kann. Das hier brauchst du doch nicht mehr, oder?
5: Oh, was hast du da? Das war das erste Geschenk für deine Mutter. Sieh her, eine Spieluhr ist das. Sie hat geliebt, was ich erfunden habe. Und so hat sie sich sogar in mich verliebt.
3: Der Tüftler Tom will speziell für Fanny ein eigenes Sexspielzeug entwickeln.
6: Die beste Idee, die du seit langer Zeit hattest.
5: Ach komm.
6: Ja, im Ernst, der ganze Kram hier, das ist nichts und funktioniert nicht. Aber ich weiß, dass du was viel Besseres hinbekommst. Du brauchst nur Hilfe.
5: Hilfe?
6: Wenn du willst, bilden wir beide ein Team.
5: Ein Team wofür?
6: Na, du brauchst die Tipps einer Frau.
3: Es folgt eine Reihe skurriler Prototypen, die längst nicht immer so funktionieren, wie sie sollten. Doch Fanny und Tom entdecken währenddessen vor allem eines. Einander ganz neu.
6: Ich liebe dich.
5: Du bist so schön.
0: Ja, wer diese leicht frivole französische Komödie Chérie, ich komme im Kino sehen möchte, den laden wir gerne ein. Der Film startet heute in unseren Kinos. Wenn ihr die Tickets dafür möchtet, schickt mir eine Mail an gewinnspiel@radioschlagerparadies.de, gewinnspiel@radioschlagerparadies.de oder ihr schickt mir einfach mal eben schnell eine WhatsApp-Sprachnachricht an die 06805 699 110. Na, dann wünsche ich euch in jedem Fall viel Glück und jetzt gibt's den Masterplan und der kommt von Vivien Lind hier am Donnerstagabend.

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0: Tja, der Mond scheint aktuell eine gute Adresse zu sein für Ex-Männer und Ex-Frauen. Denken wir nicht nur an das Lied, das wir hier eben gerade gehört haben, sondern auch an Andrea Bergs »Ich schieß dich zum Mond«. Anna-Maria Zimmermann hatte die gleiche Idee und auch Christian Steifen, der kaufte erst ihr den Mond, um sie dann genau dahinter zu schicken. Nun ja, Schlager ist für alle Generationen und unsere Nachwuchshörer von Radio Schlager Paradies, die melden sich bei uns per WhatsApp.
1: Hallo, ich bin die Marie, ich wohne in Kulmbach und wünsche mir von die Draufgänger, von die Trocklauer, das Lied Fendt Leila. Bis bald.
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0: So, und jetzt haben wir am Donnerstagabend doch noch eine Sache für alle, die gerne mal im Heimkino ja irgendwas Nettes streamen. Und da gibt's ja auch dann den ein oder anderen Überraschungserfolg. Und da sind wir bei Poolpartys, bei Peniskäfig und ein bisschen Proll. Ab heute startet auf Netflix die dritte Staffel Kaulitz und Kaulitz. Die beiden Zwillinge verbreiten ja immer wieder jede Menge gute Laune. Aber diesmal wird's auch tiefgründig. Thomas Bremser hat sich schon mal warm gesehen und weiß, worauf wir uns freuen können.
1: Ja, wieder auf jede Menge lustige Momente mit den beiden. Bei Poolpartys, beim Life-Coach und beim Detox. Bill will keine Männer mehr sehen und Tom gesünder leben. Klappt nicht so ganz. Und die beiden kehren in ihre Heimat zurück nach Sachsen-Anhalt. Das ist mit viel Trauma verbunden.
2: Ja, Lotsche war Gefängnis.
3: Hier, da, genau.
2: Das ist unser Haus. Ich habe wirklich ganz, ganz finstere Gedanken gehabt.
1: Außerdem sehen wir Bill und Tom auf der Hochzeit von Bandkollege Georg, beim Ausflug mit Mama an die Mosel und bei der Formel 1.
0: Ja, die haben einen pickepackevollen Kalender und wir können dann auch auf Netflix sehen, was die beiden so planen.
1: Ja, die beiden haben zuletzt nicht nur viel Werbung für ihre Netflix-Sendung gemacht, sie arbeiten auch am neuen Album und proben für die Tour Ende des Jahres. Und natürlich ihr größtes Highlight in diesem Jahr, Wetten, das am 5. Dezember.
4: Immer wenn ich was Cooles sehe, sage ich, das wäre doch eine gute Wette.
5: Ja, man macht sich immer Notizen, ja. Auch an Gästen, die man gerne da hätte und so weiter. Wir haben dem ZDF sowieso eine ganz lange Liste präsentiert und es wird ganz toll.
1: In ein paar Tagen geht's für Tom und Bill aber endlich in den Urlaub. Bill will gleich 3 Wochen weg, unter anderem mit dem Boot. Wohin's geht, hat er uns nicht verraten.
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So, und mit ganz vielen Namen darf ich mich jetzt von euch verabschieden. Ich fange mal mit dem ersten Namen an, Silvio. So heißt unser Hörer, der uns aus Niedernhausen im Taunus geschrieben hat. Er schickt Grüße an Mo, Tini und Carsten. Und Silvio freut sich, wenn sie sich alle am Wochenende sehen. Und dann gehen noch liebe Grüße an Ina, Marie, Felix und Stefan. Mit einem Danke, dass sie alle Gast sein dürfen dort. Ein weiterer Name ist Jelfi, denn das ist das Duett, das sich Silvio gewünscht hat. Der kommt gleich mit der Ostsee. Mein Name ist Holly Brach und ich gebe gleich weiter an meinen Kollegen Mike Nowotny. Kommt gut gelaunt in den Abend.

0: Es ist 20 Uhr.
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2: Ich bin Dirk Zeitler. Bundesgesundheitsministerin Wagen soll übereinstimmenden Medienberichten zufolge neue Kanzleramtschefin werden. Neuer Gesundheitsminister wird demnach CDU-Generalsekretär Linnemann. Offiziell bestätigt ist das noch nicht.
3: Damit sieht es so aus, als ob der Wechsel von Kanzleramtschef Frei an die Fraktionsspitze der Union zu einem größeren Personalumbau führt. Frei soll nächste Woche zum Nachfolger von Jens Spahn gewählt werden. Dass Wagen dafür ins Kanzleramt geht, ist nicht überraschend. Sie galt zuletzt als Wunschkandidatin von Friedrich Merz, der etwa ihre Rolle bei der Gesundheitsreform immer wieder lobte. Ihre Arbeit im Ministerium übernimmt dann wohl Carsten Linnemann. Der hatte schon nach der Bundestagswahl die Chance, ins Kabinett zu wechseln, blieb da aber noch lieber Generalsekretär. Thomas Brock, Nachrichtenredaktion.
2: Großeinsatz der Polizei in Regensburg. In einer Bankfiliale ist ein Mann bei einem Messerangriff tödlich verletzt worden. Der mutmaßliche Täter wurde festgenommen.
4: Nach Angaben der Polizei handelt es sich bei dem Verdächtigen um einen 20 Jahre alten Deutschen. Ein Mann wurde bei dem Angriff in der Bankfiliale schwer verletzt und starb später im Krankenhaus. Zwei weitere Menschen, die sich noch in der Bank befanden, wurden von Spezialkräften unverletzt aus dem Gebäude gebracht. Die Polizei ermittelt wegen eines Tötungsdelikts und eines Raubüberfalls. Wie es zu der Tat kam und welche Rolle Opfer und Täter zueinander hatten, ist derzeit noch unklar. Aus Regensburg, Julia Wassilkow.
2: US-Präsident Trump macht den Atomdeal mit Saudi-Arabien überraschend von einer Normalisierung der Beziehungen zwischen dem Golfstaat und Israel abhängig. Saudi-Arabien müsse dafür den Abraham-Abkommen beitreten, teilte Trump mit. Mit diesen Abkommen hatten mehrere arabische Länder im Jahr 2020 während Trumps erster Amtszeit ihre Beziehungen zu Israel normalisiert. Die Bundesregierung prüft den Aufbau einer eigenen Startbasis für Trägerraketen der Bundeswehr, um militärische Satelliten ins All befördern zu können. Das sagte Bundesverteidigungsminister Pistorius bei einem Besuch des Raketenherstellers ISA Aerospace in Ottobrunn bei München. Die Kapazitäten der bisherigen Raketenstartplätze in Norwegen oder Großbritannien werden nach Pistorius' Einschätzung in Zukunft nicht mehr ausreichen.
1: Das Wetter für Deutschland.
2: Die aktuelle Vorhersage des Deutschen Wetterdienstes. In der Nacht verdichten sich im Norden und Nordwesten die Wolken, sonst gering bewölkt oder klar, und auch im Osten klingen die Schauer ab. Die Luft kühlt sich ab auf 13 bis 6 Grad, an der See etwas milder. Morgen im Norden und Nordwesten wechselnd bewölkt, aber überwiegend trocken, sonst viel Sonnenschein, maximal 20 Grad in Nordfriesland und bis zu 30 Grad im Südwesten.
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6: Am Donnerstagabend, wie wär's mit einem Gläschen Wein? Gibt's jetzt von Costa Cordalis. Ich bin Timo Heiner. Hallo zusammen.
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Wenke Möhre, eine Mark für Charlie. Hier ist Radio Schlagerparadies mit der Boomer Party am Donnerstagabend. Das sind Titel, die laufen hier bei uns im Programm nicht ganz so häufig. Also ich sag's jetzt mal auf gut Deutsch, die ganz alten Schinken. Gerne her mit euren Musikwünschen, die in dieses Schema passen zur Boomer Party über unsere Homepage radioschlagerparadies.de oder auch gerne per WhatsApp Sprachnachricht an die 06805 699 110.

Heinz-Rudolf Kunze, alles was sie will in der Boomer Party von Radio Schlagerparadies. Schön, dass ihr mit dabei seid. Das ist der Donnerstagabend. Andreas Oswald hat mir aus Gießen in Hessen geschrieben. Er grüßt Marvin, Lisa und Tanja mit Musik von Andy Borg.

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0: Aber danke, jetzt weiß ich.
1: Aus dem Jahr 1993, Reinhard Fendrich mit der Midlife Crisis. Das ist die Boomer Party hier bei Radio Schlagerparadies. Ich bin die Vertretung für Mike. Ich bin Timo. Mike macht sonst die Sendung immer hier. Ich bin Baujahr 1997. Das heißt, ich bin mit anderer Musik aufgewachsen, wie mit der, die ich hier spiele, was überhaupt kein Problem ist. Ich finde das ganz, ganz toll, dass ich diese Sendung vertretungsweise moderieren darf. Wo ich aber wirklich so ein bisschen Probleme habe, ist mit diesem Gerät und dieser Schallplatte, habe ich jetzt gelernt, die Mike mir hier gelassen hat. Mike hat gesagt, hier, mach mal, ich vertraue dir. Die Hörer haben Spaß daran. Ich komme hier nicht zurecht. Irgendwie ist das Ding kaputt. Also diese Schallplatte, weil ich krieg da keine Musik raus. Es hängt irgendwie immer. Rillensprung heißt es. Das habe ich auch gelernt. Wisst ihr, was das für ein Titel ist? Ich find's tatsächlich recht schwer. Aber falls ihr irgendeine Ahnung habt, dann schreibt mir gerne eine Nachricht ins Studio über unsere Homepage radioschlagerparadies.de oder noch besser, singt es mir doch, was das für ein Titel ist. Eure Gesangseinlagen per WhatsApp-Sprachnachricht an die 06805 699 110. Also ich komme beim besten Willen nicht drauf.

Udo Jürgens, Quatsch, Udo Lindenberg. Mit dem Sonderzug nach Pankow. Hier ist Radio Schlagerparadies mit der Boomer-Party am Donnerstagabend. Komme ich denn jetzt auf Udo Jürgens? Timo Goldham hat mir geschrieben aus Wanfried in Hessen. Er möchte ganz lieb seine Frau Anne grüßen und freut sich auf Musik von Ingrid Peters aus dem Jahr 1983. Mit ihrem Titel Afrika gibt's jetzt in der Boomer Party hier von Radio Schlagerparadies. Schönen Donnerstagabend euch.

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0: Wenn ich dieses Lied höre, bin ich gedanklich nochmal 6. Da war ich mit meinem Opa unterwegs und im Radio lief Roger Whittaker, wenn es dich noch gibt. Mensch, wie so ein Lied so Kindheitserinnerungen prägen kann. Einfach schön. Hier ist Radio Schlagerparadies mit der Boomer Party. Das ist euer Donnerstagabend mit den etwas älteren Titeln, die sonst nicht so ganz häufig bei uns im Programm laufen. Gerne könnt ihr euch beteiligen über unsere Homepage radioschlagerparadies.de oder auch gerne euren Musikwunsch selber moderieren. Das funktioniert per WhatsApp-Sprachnachricht an die 06805 699 110 oder auch ganz ohne hier eine komplizierte Nummer sich merken zu müssen über die kostenlose Radioschlagerparadies-App. Über WhatsApp hat mich der nächste Musikwunsch erreicht.
1: Ja, einen wunderschönen guten Abend. Hier ist wieder der Trucker Micha, Richtung Süden unterwegs. Und ja, ich würde mich freuen, wenn du mir von Henry Valentino im Wagen vor mir spielen könntest. Und ich grüße alle Trucker und Truckerinnen und wünsche allen noch einen wunderbaren Abend. Ciao, ciao.

0: Henry Valentino mit Uschi im Wagen vor mir. Hier ist Radio Schlagerparadies mit der Boomer Party am Donnerstagabend. Eure Musikwünsche, die kommen hier. Sabine Keller hat mir geschrieben aus Olsberg in Nordrhein-Westfalen. Sie möchte ganz lieb Thomas grüßen mit Musik aus dem Jahr 1979 von Katja Epstein. Was hat sie, das ich nicht habe? Spiele ich jetzt in der Boomer Party. Schönen Donnerstagabend mit Radio Schlagerparadies.
1: Was?

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0: Wasser. Wasser, hier ist Radio Schlagerparadies mit der Boomer Party. Rex Gildo gerade gehört. Schönen Donnerstagabend. Wir haben auch in dieser Woche ein kleines Rätsel für euch vorbereitet. Mike, der die Sendung sonst moderiert, hat mir so einen Plattenspieler und so eine Platte dagelassen. Ich komme mit dem Gerät aber irgendwie nicht so ganz klar. Und er hat gesagt, ja, hier Timo, mach mal. Hörst du schon hin? Ja, Mike, danke. Ich bin Baujahr 97. Ich kenne mich mit so einer Technik nicht mehr aus. Er hat gesagt, ich soll das Lied noch spielen im Laufe dieser Sendung. Aber ich weiß nicht, was das für ein Lied ist. Es kommt mir bekannt vor, aber ja, ich weiß nicht. Ich find's schwierig heute. Wenn ihr eine Ahnung habt, was das für ein Lied ist, gerne mit Gesangseinlage eure Nachricht schicken per WhatsApp an die 06805 699 110 oder ihr schreibt mir einfach eine Nachricht, verbunden mit einem Musikwunsch, auf unserer Homepage radioschlagerparadies.de. Ich komme beim besten Willen echt nicht drauf, was das für ein Lied sein soll. Ich weiß, was das für ein Lied ist, was jetzt läuft. Musik von Juliane Werding. In der Boomer Party von Radio Schlagerparadies. Wenn du denkst, dann denkst du nur, du denkst. Schönen Donnerstagabend euch.
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So klingt der Donnerstagabend mit der Boomer Party hier bei Radio Schlagerparadies. Ich freue mich auf eure Musikwünsche über unsere Homepage radioschlagerparadies.de oder auch gerne per WhatsApp Sprachnachricht an die 06805 699 110. Inge Holzapfel hat mir geschrieben aus Marburg in Hessen. Sie möchte ganz lieb ihren Mann Berti grüßen. Außerdem die beiden Töchter Tatjana und Danika mit Musik von Chris Roberts. Du kannst nicht immer 17 sein. Musik aus dem Jahr 1973. Jetzt gespielt hier bei Radio Schlagerparadies.

1995 hat Michelle dieses Lied aufgenommen. Dornröschen ist aufgewacht. Hier ist Radio Schlagerparadies mit der Boomer Party am Donnerstagabend. Bevor ich in den Sender gefahren bin, habe ich mir Pizza bestellt. Ich habe nicht alles geschafft, freue mich also umso mehr auf morgen früh. Weil was gibt es denn Geileres als kalte Pizza? Ich kann es euch verraten, Himbeereis zum Frühstück könnte vielleicht eine gute Alternative sein. Stefan Böhm aus Recklinghausen in Nordrhein-Westfalen freut sich scheinbar auf so ein Himbeereis zum Frühstück, möchte ganz lieb seine Freundin Daniela grüßen und schreibt: Ich liebe dich, Hoffmann und Hoffmann.

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Bartelitsch, so ein liebenswerter Mensch. Ich durfte ihn kennenlernen, als er hier uns besucht hat bei Radio Schlager Paradies. Der hat wirklich Spaß im Leben und ein herzensguter Mensch. Ich kann mich vor Freude kaum retten, wenn ich Bater Illitsch höre. Das ist die Boomer-Party von Radio Schlagerparadies. Das ist der Donnerstagabend. Und ich habe immer noch so ein kleines Problem. Ja, vielleicht könnt ihr mir helfen. Ich suche einen Titel. Mike hat mir hier so einen Plattenspieler hingestellt, also der Moderator, der die Sendung sonst immer macht, mit so einer Schallplatte. So, ich soll das Ding zum Laufen kriegen, aber Leute, passiert gar nichts. Das Ding hängt. Hört ihr es? Kommt immer wieder dasselbe. Ich bin Baujahr 1997. Ich weiß beim besten Willen nicht, was das für ein Titel ist. Ich soll ihn aber noch spielen in dieser Stunde. Ihr könnt mir mit Sicherheit helfen. Gerne schickt mir Nachrichten. Was ist das für ein Titel? Mit Gesangseinlage. Gerne über unsere über WhatsApp. 06805 699 110 oder auch gerne über die kostenlose Radio Schlagerparadies Smartphone App.

0: aus dem Jahr 1982, Andrea Jürgens, Playa Blanca in der Boomer Party von Radio Schlagerparadies. Schön, dass ihr mit dabei seid am Donnerstagabend. Eure Musikwünsche gerne zu uns ins Studio über unsere Homepage radioschlagerparadies.de oder auch gerne über die 06805 699 110, zum Beispiel per WhatsApp-Sprachnachricht.
1: Hallo Timo, hier ist die Lydia Winde aus Rheinburg in Hessen. Ich würde mich freuen über das Lied von Howard Carpendale, Nachts, wenn alles schläft. Ja.

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0: Im Original natürlich von ABBA, hier in der Coverversion von Julia Lindholm, die Dancing Queen in der Boomer Party von Radio Schlagerparadies. Ein Rätsel haben wir ja noch offen. Ich suchte
1: der
0: ja...
1: Der Teufel hat...
0: Nein, Quatsch. Ich suchte ja nach einem Titel hier. Ja, genau der war das. Ich kam ja beim besten Willen nicht drauf, was das für ein Titel sein soll. Ihr habt mir aber wirklich wahnsinnig geholfen und dass ihr singen könnt, das habt ihr mir auch bewiesen.
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0: Natürlich haben wir gesucht Udo Jürgens. Der Teufel hat den Schnaps gemacht. Gibt's jetzt in der Boomer Party.
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Sif Inger. Komm und spiel mit mir. Musik aus dem Jahr 1979. Das ist die Boomer Party von Radio Schlager Paradies. Ein Blick auf die Uhr verrät, es ist 21.54 Uhr. Gleich nach den Nachrichten um 22 Uhr geht's hier weiter mit meinem lieben Kollegen Volker Schommer. Er ist der Nachtschwärmer heute Abend. Ich bin Timo Heiner, wünsche euch einen schönen Abend, eine schöne Restwoche und sage bis bald. Heute.

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1: Ich bin Tine Klimach. Bundesgesundheitsministerin Nina Wagen soll übereinstimmenden Medienberichten zufolge neue Kanzleramtschefin werden. Neuer Gesundheitsminister wird demnach CDU-Generalsekretär Carsten Lindemann. Offiziell bestätigt ist das noch nicht.
2: Damit sieht es so aus, als ob der Wechsel von Kanzleramtschef Frei an die Fraktionsspitze der Union zu einem größeren Personalumbau führt. Frei soll nächste Woche zum Nachfolger von Jens Spahn gewählt werden. Dass Wagen dafür ins Kanzleramt geht, ist nicht überraschend. Sie galt zuletzt als Wunschkandidatin von Friedrich Merz, der etwa ihre Rolle bei der Gesundheitsreform immer wieder lobte. Ihre Arbeit im Ministerium übernimmt dann wohl Carsten Linnemann. Der hatte schon nach der Bundestagswahl die Chance, ins Kabinett zu wechseln, blieb da aber noch lieber Generalsekretär. Aus Berlin, Thomas Brockt.
1: Großeinsatz der Polizei in Regensburg. In einer Bankfiliale ist ein Mann bei einem Messerangriff tödlich verletzt worden. Der mutmaßliche Täter wurde festgenommen.
3: Nach Angaben der Polizei handelt es sich bei dem Verdächtigen um einen 20 Jahre alten Deutschen. Ein Mann wurde bei einem Angriff in der Bankfiliale schwer verletzt und starb später im Krankenhaus. Zwei weitere Menschen, die sich noch in der Bank befanden, wurden von Spezialkräften unverletzt aus dem Gebäude gebracht. Die Polizei ermittelt wegen eines Tötungsdelikts und eines Raubüberfalls. Wie es zu der Tat kam und welche Rolle Opfer und Täter zueinander hatten, ist derzeit noch unklar. Aus Regensburg, Julia Wassilkow.
1: Die Sozialausgaben sind im vergangenen Jahr auf fast ein Drittel der Wirtschaftsleistung in Deutschland gestiegen. Laut Bundesregierung gab es Ausgabesteigerungen in allen Sozialversicherungssystemen. Insgesamt machten die Ausgaben für Rente, Gesundheit, Pflege und ähnliche Leistungen 32% des Bruttoinlandsprodukts aus, wie aus dem vom Sozialministerium veröffentlichten Bericht hervorgeht. Zum Sport. Knapp 4 Wochen nach dem bitteren WM-Ausscheiden steht der Deutsche Fußballbund vor der Klärung der wichtigsten Personalie für die Nationalmannschaft. Bei einer Pressekonferenz soll Jürgen Klopp am Vormittag in der DFB-Zentrale als neuer Bundestrainer und damit als Nachfolger von Julian Nagelsmann vorgestellt werden. Vorangegangen waren in den vergangenen Tagen intensive Verhandlungen, sowohl zwischen DFB und dem 59-Jährigen als auch mit Red Bull als Klopps bisherigem Arbeitgeber.
0: Das Wetter für Deutschland.
1: Die aktuelle Vorhersage des Deutschen Wetterdienstes. In der Nacht verdichten sich im Norden und Nordwesten die Wolken, sonst gering bewölkt oder klar. Auch im Osten klingen die Schauer ab. Die Temperaturen gehen auf 13 bis 6 Grad nach unten. Tagsüber dann ist es im Norden und Nordwesten wechselnd bewölkt, es bleibt aber weitgehend trocken. Im Rest viel Sonne und nur lockere Wolken. Die Luft erwärmt sich auf 20 Grad in Nordfriesland und bis zu 30 Grad im Breisgau.
4: Na, da genießen wir doch nochmal den kühlen Donnerstagabend hier auf Radio Schlagerparadies mit euren Grüßen und Wünschen und mit mir. Mein Name ist Volker Schommer und ich freue mich, dass ihr mit dabei seid.
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1: Der Maximilian Holland, richtiger Wahnsinn hier bei uns auf Radio Schlagerparty dieser Donnerstagabend mit dem Titel, der ja eigentlich mal von Roy Black gesungen wurde. Aber Maximilian Holland hat ja einige von diesen Titeln gecovert und das hat er eigentlich auch ganz gut gemacht. So ein bisschen Blick aufs Wochenende werfen wir jetzt schon und der eine oder andere wird schon gemerkt haben, also so langsam machen wir uns ja alle zumindest in den Discountern schon mal weihnachtsfertig. Da gibt es ja hin und wieder auch schon mal Lebkuchen, jetzt in Kürze Ende August natürlich auf breiter Front, also eine Woche noch hin ist es. Ja, und dann haben wir das wieder die Qual der Wahl. Ne? Linke Hand schmilzt gerade der Lebkuchen, während wir rechte Hand irgendwie verhindern, dass der Glühwein abdampft und einfach verdunstet. Also das ist schon eine schwierige Geschichte. Und passend dazu ist heute ja auch der Weltkongress der Weihnachtsmänner zu Ende gegangen. Ja, ja, den gibt's natürlich jedes Jahr. Bislang war das aber viele, viele Jahre im dänischen Dyershavn-Bakken und jetzt ist das aber nicht mehr da. Jetzt ist es in Kanada. Also wenn ihr mal Lust habt, als Weihnachtsmann, Weihnachtsfrau, Weihnachtself oder was auch immer, euch in Szene zu setzen, dann ab nächstes Jahr wieder im Juli nach Kanada. Wie gesagt, für dieses Jahr ist das Thema jetzt durch. Nicht durch ist das Thema Grüße und Wünsche in unserer Gruß- und Wunschbox. Der Harald hat mir nämlich geschrieben, aus Schnürpflingen, das liegt in Baden-Württemberg, und der grüßt seine wunderschöne Frau mit dem goldenen Herzen, die Ivy. Und ja, ganz doll hat er sie lieb. Und dazu gibt's auch die passende Musik. Andrea Berg, die Königin des deutschen Schlagers. Zwar nicht mit Heimspiel am letzten Wochenende, aber jetzt hier mit Heimspiel auf Radio Schlagerparadies. Ich liebe das Leben.

Ja, das ist er, der Andreas Gavalier. Singer lehrt für die und für wen er jetzt seine Lieder singt. Außer für sein Publikum natürlich, also für wen er sie privat singt, hat uns immer noch nicht verraten. Angeblich ist er seit einem guten Jahr so vom Markt verschwunden, nachdem er 6 Jahre ja angeblich dann auch solo durch die Landschaft geglitten ist. Aber er hat uns nicht verraten, wer sein neues Herzblatt ist. Aber die schlechte Nachricht eben, er ist weg vom Fenster. Nicht weg vom Fenster ist Helene Fischer, zumindest musikalisch, weil die ist ja gerade auf ihrer 360-Grad-Tour. Die läuft richtig erfolgreich. Viele ausverkaufte Hallen, auch wenn die Preise, ich sag mal, bis zum gewissen Grad unzivil sind. Da muss man schon richtig Geld auf den Tisch legen. Dafür ist die Show aber auch bombastisch. Ich habe von vielen gehört, die da waren, gesagt haben, einfach nur genial, ganz großes Kino. Bisschen Hollywood in Deutschland, die Königin des Popschlagers. Wenn Andrea Berg die Königin des Schlagers ist, ist Helene Fischer sicherlich die Königin des Popschlagers. Jetzt kommt sie zu uns mit dem Titel aus dem Jahr 2013, mit keinem anderen, und zwar für die Patricia. Und die grüßt damit hier über Radio Schlager Paradies am Donnerstagabend ihren Mann, den Christian.

0: beiden von Neonlicht, wenn es am schönsten ist hier auf Radio Schlager Paradies. Die beiden haben ja auch mal, sie hat den Look gecovert, also She's Got the Look von Roxette, der Klassiker, der eigentlich diese Band damals groß gemacht hat und das über drei Ecken, denn eigentlich wollte das in Europa so keiner hören. Da haben es tatsächlich Urlauber mitgebracht aus Amerika, haben das hier Radio-DJs vorgespielt und gesagt, lass mal laufen. Und auf einmal war Roxette dann ganz vorne mit dabei. Leider ist Maria schon vor einigen Jahren gestorben, aber ich habe sie noch live gesehen. Roxette waren auch richtig gut und Neonlicht können das auch ganz gut umsetzen. Was kann man so machen am Donnerstagabend neben Radio Schlagerparadies hören? Man kann sich natürlich auch richtig schön gemütlich machen, wie die beiden, die hier über die 0680569110 reingekommen sind.
1: Hier ist Kerstin und Guido aus Niegrib am Alten Kanal. Da sitzen wir auch gerade und gucken aufs Wasser. Und wir würden uns gerne wünschen, Roger Whittaker, Albany. Das wäre schön.

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1: Da klingen sie langsam aus. Die Ella endlich Hand in Hand, richtig schöner Titel aus dem letzten Jahr. Einige sind ja mit ihrem aktuellen Titel Cinderella, Ella nicht so ganz zufrieden. Es ist natürlich nicht ganz so tiefschürfend, aber ich finde, es ist ein Titel, der ihr Spaß gemacht hat. Das sieht man auch am Video. Und den finde ich auch für eine Partysendung zum Beispiel ganz okay. Hier bei uns auf Radio Schlagerparty ist die Schlagerparty oder den Rhythmus der Nacht. Damit sind wir ja für euch da auch am Wochenende. Party ist jetzt auch angesagt bei den Perlentauchern und Serrano Cortez, die waren ja jetzt vorgestern Vormittag bei uns hier im Studio live zu Gast, haben Rede und Antwort gestanden. Und Sephora aus Mönchengladbach wünscht sich den aktuellen Titel von den beiden jetzt auch nochmal. Obsession oder zu Neuhochdeutsch Obsession kommt gleich. Vorher habe ich aber noch einen schönen Klassiker, den es auch mal international als Welthit gegeben hat. Wolfgang Wolle-Petri hat nämlich mal Coco gecovert. Und das Original ist ja von Twin und Chapman, haben es geschrieben, damals für Sweet in den 1970er Jahren. Ihr wisst schon, diese Glamrock-Bubblegum-Geschichten, und die deutsche Version macht natürlich auch richtig Laune. Gewünscht hat sich das der Timo aus Roding. Das liegt im ostbayerischen Landkreis Kamen-Oberpfalz, und er grüßt damit seine Verwandten in Mittelkreid und wünscht denen jetzt schon mal ein richtig schönes Wochenende hier über Radio Schlagerparadies.

0: Ja, die schönste, schönste Spieler überhaupt. Die Franzi Harmsen war das mit dem Titel aus dem Jahr 2021, auch schon ein bisschen länger her. Aber macht auf jeden Fall auch Laune noch heutzutage. Unter der 06805699110 gibt es natürlich auch eure Grüße und Wünsche per Telefon. Und einen davon habe ich jetzt hier, der ist gerade eben reingekommen.
1: Hallo, da ist die Anni. Ich wünsche mir das Lied von den Amigos, Angel Eyes. Dankeschön.

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immer wieder gerne gehört. Die Dorfrocker und die besten Dinge gibt's umsonst. Ihr Hit aus dem letzten Jahr und auch immer wieder gerne gehört hier auf Radio Schlagerparadies. Einfach eine richtig gute Laune-Nummer. Und das können Sie ja. Sie haben uns ja auch auf vielen Ihrer zum Beispiel musikalischen Reisen begleitet, dass Sie mit dem Fahrrad bis nach Mallorca, wenn ich mich da recht erinnere, gefahren sind oder sowas. Das muss man auch erstmal hinbekommen. Also die haben so richtig schön drauf und bringen so ein bisschen dieses ländlich-volkstümliche dann doch mit ein. Die Sendung heißt Nachtschwärmer hier auf Radio Schlagerparadies und jetzt kommen wir zu Carmen aus Ludwigsburg. Die schreibt nämlich, da ja jetzt Nachtschwärmer laufen und sie für Maria Voskania schwärmt, würde das doch ganz gut passen, wenn wir jetzt Maria Voskania und ihren aktuellen Titel laufen lassen würden. Sie wünscht damit noch einen richtig schönen Abend. Ja, bei so einer Vorlage kann ich natürlich nicht Nein sagen. Hier ist Maria Voskania.

0: Das sind sie, die Sommerschlager hier auf Radio Schlagerparadies. Es war Mauser Beiler, das war sie, Denise Ripolusk, die Dame mit dem etwas schwierig auszusprechenden Ende ihres Nachnamens. Klappt aber, wenn man ein bisschen vielleicht trainiert hat. Keine Ahnung, liegt vielleicht auch ein bisschen am Beruf. Wir hatten ja gestern die Geschichte über Bulgarien, dass es da nun heftig geregnet hat. Ich habe ein Schiff vorbeigeschickt, zumindest musikalisch, an die beiden, an Kathi und Sven. Und die haben sich jetzt nochmal gemeldet. Also das Schiff ist wohl nicht angekommen, stattdessen was ganz anderes. Aber hört ganz einfach mal selber rein.
1: Moin Volker, moin Schlagerparadies, Sie sind wieder.
2: Kathi.
1: Und Sven.
2: Aus Bulgarien.
1: Ja, moin Volker. Ja, du hattest ja gestern gesagt, ein Schiff wird kommen. Ja, heute kam der Expressdienst. Und was ist gekommen? Leider nur ein Tretboot. Aber immerhin, man nimmt, was man kriegt, ne? Ja, ich würde mal sagen, in dem Zusammenhang wünschen wir uns Fräulein Menke mit ein Tretboot in Seenot. Dankeschön und schönen Abend euch allen.
0: Ja, also ihr beiden, also ich wollte jetzt nicht irgendwie, dass ihr mit dem Tretboot in Seenot geratet. Ich habe aber eine ganz andere Nummer rausgesucht mit einem Tretboot und da spendiere ich euch jetzt musikalisch schon mal eine Urlaubsreise, nämlich mit dem Tretboot nach Hawaii. Hier sind Fantasy.

Die Diva des deutschen Schlagers, Marianne Rosenberg, sagt nicht goodbye. Doch, das sagen wir jetzt gleich. Es ist nämlich gleich 23:50 Uhr. Das war's vom Nachtschwärmer für heute, die Ausgabe für den Donnerstag. Und auch für diese Woche, die nächste Ausgabe, gibt's natürlich wieder zum neuen Wochenstart am Montag ab 22 Uhr. Hier an dieser Stelle bin ich wieder für euch da, natürlich auch mit euren Grüßen und Wünschen. Zwei davon habe ich jetzt noch. Es gibt nämlich jetzt noch die Schlagerpiloten mit. Es war in Wuppertal für den Clemens aus Wittenburg in Mecklenburg-Vorpommern. Der grüßt alle Truckerfahrer der heutigen Nacht und alle Stammhörer hier auf Radio Schlagerparadies. Und die Kathi aus Hannover wollte noch Nena hören mit Irgendwie, Irgendwo, Irgendwann. Mein Name ist Volker Schommer. Wir hören uns wieder, wenn ihr wollt, wenn ihr könnt. Bis zum nächsten Mal. Tschüss und bye-bye.

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1: Ich bin Tine Klimach. Der US-Präsident kann nicht nachgeben. Heute läuft der gesetzliche Rahmen für Trumps globale Zölle aus. Und nun hat er eine neue Grundlage für Zölle gefunden. Wegen angeblich unzureichender Maßnahmen gegen Zwangsarbeit hat die US-Regierung auf Importe von 60 Handelspartnern einen Zoll von 10 bzw. 12,5% angekündigt. Darunter fallen auch bestimmte Produkte aus der Europäischen Union. Bundeskanzler Friedrich Merz schnürt nach dem Rücktritt von Fraktionschef Jens Spahn ein großes Personalpaket. Nach Informationen der Deutschen Presseagentur sollen weitere Personalentscheidungen fallen. Gesundheitsministerin Nina Wagen soll unter anderem auf den Posten von Thorsten Frey im Kanzleramt wechseln.
2: Damit sieht es so aus, als ob der Wechsel von Kanzleramtschef Frey an die Fraktionsspitze der Union zu einem größeren Personalumbau führt. Frey soll nächste Woche zum Nachfolger von Jens Spahn gewählt werden. Dass Warken dafür ins Kanzleramt geht, ist nicht überraschend. Sie galt zuletzt als Wunschkandidatin von Friedrich Merz, der etwa ihre Rolle bei der Gesundheitsreform immer wieder lobte. Ihre Arbeit im Ministerium übernimmt dann wohl Carsten Linnemann. Der hatte schon nach der Bundestagswahl die Chance, ins Kabinett zu wechseln, blieb da aber noch lieber Generalsekretär. Aus Berlin, Thomas Brockt.
1: Die Teillegalisierung von Cannabis hat offensichtlich Folgen. Seit der Freigabe kamen mehr Menschen wegen der Droge in deutsche Krankenhäuser. Das schreiben Wissenschaftler im Fachjournal Deutsches Ärzteblatt International.
3: Die Wissenschaftler sehen mehr akute Vergiftungen durch Cannabis und mehr dadurch ausgelöste Psychosen. Allerdings sei der Anstieg moderat. Die Forscher diskutieren zwei mögliche Gründe. Erstens sei es denkbar, dass mehr Menschen Cannabis konsumieren. Wahrscheinlicher sei es allerdings, dass mehr Konsumenten auf hochpotentes medizinisches Cannabis umgestiegen sind. Das gibt es ziemlich leicht in Online-Apotheken zu kaufen. Die Regierung hat darauf schon reagiert und strengere Regeln für den Zugang zu medizinischem Cannabis auf den Weg gebracht. Thomas Bremser, Redaktion.
1: Der in einer Regensburger Bankfiliale getötete Mann war ein Mitarbeiter des Unternehmens. Man sei zutiefst bestürzt über den Verlust des Kollegen infolge dieses tragischen Unfalls, teilte die Hypovereinsbank am Abend mit. Ein 20-jähriger Deutscher soll mit einem Messer auf den Mitarbeiter in der Bank eingestochen haben, der später im Krankenhaus starb. Der mutmaßliche Täter soll heute dem Haftrichter vorgeführt werden.
0: Das Wetter für Deutschland.
1: Das Wetter, die aktuelle Vorhersage des Deutschen Wetterdienstes. In der Nacht verdichten sich im Norden und Nordwesten die Wolken, sonst gering bewölkt oder klar. Auch im Osten klingen die Schauer ab. Die Temperaturen gehen auf 13 bis 6 Grad nach unten. Tagsüber dann ist es im Norden und Nordwesten wechselnd bewölkt, es bleibt aber weitgehend trocken. Im Rest viel Sonne und nur lockere Wolken. Die Luft erwärmt sich auf 20 Grad in Nordfriesland und bis zu 30 Grad im Breisgau.
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1: Ich bin Tine Klimach. Die US-Regierung hat auf die Einfuhren von 60 Handelspartnern einen Zoll von 10 bzw. 12,5% angekündigt, wegen angeblich unzureichender Maßnahmen gegen Zwangsarbeit. Darunter fallen auch bestimmte Produkte aus der Europäischen Union.
2: Pünktlich mit Ablauf der Frist für die bisherigen globalen Zölle um 6 Uhr morgens deutscher Zeit setzt Trump die neuen Abgaben in Kraft. Diese Zölle nun sollen juristisch unanfechtbar sein, mit einer neuen und sehr abstrusen Begründung, angeblich unzureichenden Maßnahmen gegen Zwangsarbeit in vielen Ländern. Je nach Handelspartner werden Zölle von 10 bis 12,5% fällig. Die Europäische Union wird da gemeinsam mit Taiwan, Japan und der Schweiz genannt. Aus den USA, Tina Eck.
1: Nach dem Rücktritt von Jens Spahn als Unionsfraktionschef dreht Kanzler Merz am Personalkarussell. Nach dpa-Informationen soll Gesundheitsministerin Nina Wagen auf den Posten von Thorsten Frey im Kanzleramt wechseln, der, wie bereits bekannt, Spahns Nachfolger antritt. Für sie soll CDU-Generalsekretär Carsten Lindemann Gesundheitsminister werden. Kanzler Merz wird die Entscheidungen voraussichtlich am Vormittag der Öffentlichkeit präsentieren. Die EU verhängt gegen Google wegen unfairer Geschäftspraktiken eine Strafe von 890 Millionen Euro. Der US-Konzern hat nach Ansicht der Europäischen Kommission mit seiner Suchmaschine sowie dem App-Marktplatz Google Play Wettbewerbsregeln verletzt.
3: Damit riskiert die EU-Kommission einen neuen Konflikt mit US-Präsident Trump. Der hat früher schon Gegenmaßnahmen angedroht. Die EU-Kommission bestraft Google für die Verletzung von Wettbewerbsregeln mit dem App-Marktplatz Google Play. Dabei würden nämlich eigene Produkte stärker hervorgehoben und besser platziert als andere. Google hat erklärt, wenn man die EU-Forderungen erfüllen wolle, müsse man Echtzeitsuchfunktionen, etwa bei Hotel- und Flugsuchen, entfernen und Sicherheitsfunktionen ebenfalls. Vermutlich sieht man sich vor Gericht wieder. Aus Brüssel, Dieter Ebeling.
1: Zum Sport. Knapp 4 Wochen nach dem bitteren WM-Ausscheiden steht der Deutsche Fußballbund vor der Klärung der wichtigsten Personalie für die Nationalmannschaft. Bei einer Pressekonferenz soll Jürgen Klopp am Vormittag in der DFB-Zentrale als neuer Bundestrainer und damit als Nachfolger von Julian Nagelsmann vorgestellt werden.
0: Das Wetter für Deutschland.
1: Das Wetter, die aktuelle Vorhersage des Deutschen Wetterdienstes. In der Nacht verdichten sich im Norden und Nordwesten die Wolken, sonst gering bewölkt oder klar. Auch im Osten klingen die Schauer ab. Die Temperaturen gehen auf 13 bis 6 Grad nach unten. Tagsüber dann ist es im Norden und Nordwesten wechselnd bewölkt, es bleibt aber weitgehend trocken. Im Rest viel Sonne und nur lockere Wolken. Die Luft erwärmt sich auf 20 Grad in Nordfriesland und bis zu 30 Grad im Breisgau.
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